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2: Im Studio St. Gröling. Schönen guten Morgen. Die Krankenkassenbeiträge sollen für gesetzlich Versicherte stabil bleiben. Das ist das Ziel der jetzt beschlossenen Krankenkassenreform der Bundesregierung. Die Kritik daran bleibt aber auch nach der Abstimmung laut. Silas Quiring.
3: Die Linke spricht von einem Sparpaket auf dem Rücken der Patienten. Auch stabile Beiträge wird es damit nicht geben, warnt Grünen-Fraktionschefin Hasselmann. Ärzte und Psychotherapeuten befürchten, dass Patienten noch länger auf Termine warten müssen und die Kassen selbst rechnen ohne weitere Schritte trotzdem mit Engpässen. Auch die Lockerung des Heizungsgesetzes ist fix. Kritiker erwarten hierdurch wieder ermöglichte neue Gasheizungen, explodierende Kosten für Mieter. Außerdem will die Deutsche Umwelthilfe eine Verfassungsbeschwerde einreichen.
2: Berlins regierender Bürgermeister Kai Wegner tritt nicht noch einmal an. Der CDU-Politiker hat seine Spitzenkandidatur für die Wahl zum Abgeordnetenhaus im September zurückgezogen. Seit Wochen steht Wegner immer mehr in der Kritik. Es geht um sein Krisenmanagement beim großen Stromausfall in Berlin vor einem halben Jahr und um die Frage, was er wie und wann unternommen hat. Wegner sagte:
4: Ja, ich habe kommunikative Fehler gemacht. Und das war auch Mist. Und ich ärgere mich am meisten darüber. Aber meine Damen und Herren, wenn ich feststelle, dass ich mit den Themen, die entscheidend sind für die Menschen, nicht mehr durchdringe, dann muss es Konsequenzen geben.
2: Viele Firmen in Deutschland sind nicht bereit, hier zu investieren. Das zeigt eine Konjunkturumfrage des Instituts der deutschen Wirtschaft, schreibt die Welt am Sonntag. Demnach verzichtet jedes fünfte Unternehmen vollständig auf Investitionen. Als Gründe werden vor allem Regulierungen und hohe Arbeitskosten durch Steuern und Energiekosten genannt. Es rollt wieder eine Hitzewelle über Deutschland. Heute sind im Westen und Süden bis zu 35 Grad drin. Auch in den nächsten Tagen bleibt es knackig warm. Der Deutsche Wetterdienst rechnet für Dienstag mit Höchsttemperaturen von bis zu 38 Grad. Zum ersten Mal seit 4 Jahren hat der britische König Charles Prinz Harry samt Familie auf seinem Landsitz in Gloucestershire empfangen. Das berichten britische Medien. Harry war vor 6 Jahren aus dem Königshaus ausgetreten. Seitdem ist das Verhältnis zu seinem Vater stark angespannt. Auch Spanien hat den Sprung ins Halbfinale der Fußball-WM geschafft. Das Spiel gegen Belgien haben die Spanier mit 2:1 gewonnen. Im Halbfinale wartet nun Vize-Weltmeister Frankreich. Auch England und Norwegen wollen eine Runde weiter. Anpfiff für das vorletzte Viertelfinalspiel ist heute Abend um 23 Uhr.
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5: Startet schön in den ersten Tag dieses Wochenendes. Es ist noch sehr früh, vielleicht dreht ihr euch nochmal um oder ihr seid schon früh unterwegs. Wir wünschen euch einen schönen guten Morgen. Marius Legowski am Mikrofon.
6: Und Martin Gerz. Wir hören sonnige Musik von Tom Misch, Disco Yes.

0: So klingen die 90er Jahre hier auf 100,6 Flux FM, No Doubt mit Just a Girl.
1: Und die aktuellen 2000er, die klingen so, Paris Paloma mit ihrem neuen Track Miyazaki. Guten Morgen.

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0: Das müssen wir heute hoffentlich alle nicht machen. Ein Regengesicht, denn die Sonne scheint. Anthony Smirnoff hier mit seinem Track That Face You Make When It's Raining. Guten Morgen.
1: Kommen wir zu einer schwedischen Band, schon seit vielen, vielen Jahren einfach super gut, liefert immer gut ab. Shoutout Louds jetzt auf Flux FM mit Please, Please, Please.

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0: Hard Has to Work So Hard von Blondshell auf 100,6 Flux FM. Schönen Start ins wohlverdiente Wochenende. Und Blondshell kommen dann auch nach Berlin und zwar im Dezember am 7. im Metropol spielen sie.
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2: 6.30 Uhr am Samstagmorgen. Jetzt sprechen wir über ein echtes Multitalent. Für Tony, der ist nicht nur Schauspieler. Wir kennen ihn aus der Netflix-Serie Kacken an der Havel. Dort spielt er einen nicht so richtig erfolgreichen Rapper namens Tony. In echt, in real life, ist er deutlich erfolgreicher. Das beweist er mit seinem neuen Album Drama endet nie. Musikredakteurin Selina Riedel über unser Album der Woche.
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4: Erst sorgloser Höhenflug, dann Absturz aus dem All. Fat Tony verliert den Halt und landet mit schmerzhaftem Aufprall auf hartem Asphalt. Diesen Schmerz nimmt er auseinander, setzt ihn neu zusammen und macht daraus ein Album. Drama endet nie ist Fat Tonys Trauer, geplatzte Hoffnung und Weltschmerz im Rap

0: Tony weiß, all diese Schmerzen in Kunst verwandeln zu können, ist der wahrscheinlich beste Lifehack überhaupt.
1: Ich glaube, ich kann das halt einfach zulassen mittlerweile, dass ich das relativ direkt in die Songs stecken kann und weiß jetzt noch nicht, ob das dann immer gleich so ein heilender Prozess ist, aber es ist zumindest ein konstruktiver Umgang damit und das ist ja irgendwie auch völlig ungerecht, dass man damit dann auch noch was machen kann. Das können ja die meisten Menschen wahrscheinlich nicht.
0: Es ist ein Album über die unerträgliche Welt und den Versuch, mit ihr klarzukommen, ohne dabei den Verstand zu verlieren.
1: Es gibt ja diesen Satz, glückliche Menschen machen schlechtere Musik und ich fand das eigentlich immer ziemlich albern und finde es auch irgendwie so eine harte These, dass der Künstler leiden muss, damit sein Werk gut wird. Aber bei der Platte habe ich dann so wieder gedacht, ah fuck, es ist vielleicht doch was dran.
2: Glücklich der, der ein Symptom hat, der, der einen Schmerz hat, wenn ihm etwas fehlt. Denn der liegt noch nicht in Ohnmacht, hat noch einen Herzschlag, das heißt, dass er noch lebt.
0: In Drama endet nie trifft lyrische Präzision auf musikalische Spielereien. Mal nachdenklich, mal wütend, zerlegt Meisterzweifler Fatoni alles, was ihm bitter aufstößt. Toxische Männlichkeit, Nazis, Milliardäre, you name it.

0: Fatoni selbst ist überzeugt, es ist sein bisher bestes Album.
1: Also mir ging es nicht so gut teilweise und ich finde, deswegen ist die Platte so gut geworden. Und da ist so viel Schmerz auf der Platte, den ich aber so auf meine Art kanalisiere, also nicht auch immer so direkt. Und ich höre das da so raus und denke so, ah, ist schon gut, ist schon auch so vielschichtig. Und irgendwie wäre es ja auch komisch, wenn man eine neue Platte macht und dann so denkt, ah, das ist jetzt aber nicht mein bestes Album.
0: So selbstbewusst war er nicht immer. Auch nach 15 Jahren Solo-Karriere lassen ihn die Selbstzweifel nicht los.
2: Bin ein Loser, Baby, zumindest fühle ich mich meistens so. Doch heute ist was anders und ich glaube, ich weiß wieso.
0: Was hilft gegen das ewige Gedankenkarussell? Für Fatoni ist das der Austausch mit anderen. Für sein neues Album holt er sich deshalb vertraute Weggefährten ins Boot.
1: Ich finde, so gute Produzenten haben oft auch so die Gabe, einen so anzuspornen und einem irgendwie so ein gutes Gefühl zu geben. Und dass man so Ping-Pong spielen kann und nicht das alles nur so für sich alleine macht mit seinem Kopf.
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0: Drama endet nie ist eben nicht nur Weltuntergang und Pessimismus, sondern auch ein Album über Freundschaft, Neuanfänge und Hoffnung. Denn wer einmal tief gefallen ist, weiß, von hier aus geht es nur noch nach oben.
3: 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Hier ist Fatoni.
4: Oktober heißt der Song. Guten Morgen.
3: Guten Morgen.
4: Schönen Start in den Samstag.
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0: Und so heißt auch der Song New Americana von Halsey auf 100,6 Flux FM.
1: Der amerikanische Vormittag, der amerikanische Morgen auf Flux FM jetzt. Harry Styles mit American Girls. Guten Morgen.
0: Das denkt sich die Musikredaktion noch extra so aus, oder?
1: Der Themenmorgen.

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0: Er ernährt sich hauptsächlich von Obst und Gemüse und hat immer noch einen absolut durchtrainierten Körper, obwohl er schon älter ist als 60. Lenny Kravitz mit Fly Away 100,6 Flux FM am Samstag. Guten Morgen.
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2: Das britische Pop-Duo Veja Project bringt bald ein neues Album raus. Es ist dann die Debütplatte. Nocturne wird sie heißen. Am 18. September kommt sie raus. Und ein bisschen später müssen wir uns noch etwas gedulden. Am 25. November spielen sie hier in Berlin. 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Hier ist Bleeding Gold von Veja Project. Oh.

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2: Im Studio St. Gröling. Schönen guten Morgen. Das Sparpaket für die Krankenkassen ist beschlossene Sache. Die Kritik an der Reform bleibt aber laut. Grüne und Linke sprechen von einem Sparpaket auf dem Rücken der Patienten. Ärzte und Psychotherapeuten befürchten, dass Patienten noch länger auf Termine warten müssen. Und die Kassen selbst rechnen ohne weitere Schritte trotz der Entlastung mit finanziellen Engpässen. Auch das Heizungsgesetz wurde offiziell wieder gelockert. Weil damit auch der Einbau neuer Gasheizungen erlaubt bleibt, warnen Verbände vor explodierenden Kosten für Mieter. Sein Krisenmanagement beim großen Stromausfall in Berlin fällt Kai Wegner nun auf die Füße. Der regierende Bürgermeister der Stadt hat seine Kandidatur für die Wahl im September zurückgezogen. Nach dem Stromausfall im Januar gab es immer wieder Unklarheiten darüber, was Wegner wann und wie gemacht hatte. Der CDU-Politiker betonte:
3: In der Sache habe ich mir gar nichts vorzuwerfen. Wir haben einen guten Job gemacht. Alle Beteiligten haben einen guten Job gemacht. Wir haben die Krise anderthalb Tage vorher beendet. Wenn die Kommunikation eine andere gewesen wäre, dann würde ich jetzt wahrscheinlich auch nicht vor Ihnen stehen. Und für diese fehlerhafte Kommunikation übernehme ich jetzt Verantwortung.
2: Im südspanischen Andalusien kämpfen hunderte Einsatzkräfte weiter gegen einen verheerenden Waldbrand. Mindestens 12 Menschen sind dabei ums Leben gekommen. Einige werden noch vermisst. Große Feuer halten aktuell ganz Südeuropa in Atem. Zuletzt auch Frankreich, Portugal und Griechenland. Der Social-Media-Konzern Meta wehrt sich gegen Vorwürfe der EU-Kommission. Instagram und Facebook seien absichtlich so gestaltet, dass sie süchtig machen. Man habe dafür spezielle Angebote für Minderjährige, heißt es. Die hält Brüssel aber nicht für ausreichend und droht mit einer Milliardenstrafe. Zum ersten Mal seit 4 Jahren hat der britische König Charles Prinz Harry samt Familie auf seinem Landsitz in Gloucestershire empfangen. Das berichten britische Medien. Harry war vor 6 Jahren aus dem Königshaus ausgetreten. Seitdem ist das Verhältnis zu seinem Vater stark angespannt. Europameister Spanien gegen Vize-Weltmeister Frankreich. So sieht das erste Halbfinalspiel der Fußball-WM aus. Spanien hat sich im Viertelfinale mit 2:1 gegen Belgien durchgesetzt. Heute Abend steht dann das Duell England-Norwegen an. Morgen früh spielt Titelverteidiger Argentinien gegen die Schweiz.
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4: Reingestartet in ein sommerliches Wochenende. Es ist Samstag. Am Mikrofon für euch Martin Gerz
5: und Marius Legowski. Moin.

0: Schönes Aufstehen und gemeinsam in den Tag starten mit Phaser Days hier auf 100,6 Flux FM Lucky Girl.
1: So langsam könnt ihr euch mal Gedanken darüber machen, was unternehmen bei diesem schönen Wetter, in diesem schönen Wochenende. Und auf dem Holzmarkt könnt ihr heute tief eintauchen in die nordafrikanische Kultur und auch in die südwestasiatische. Und zwar mit Musik und leckerem Essen. Mehr dazu jetzt von meiner Kollegin.
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3: Am Holzmarkt dreht sich alles um zeitgenössische Kulturen aus der Swana-Region, also aus Südwestasien und Nordafrika. Musik, Essen, Performances und Kunsthandwerk zeigen, wie vielfältig arabische Kreativität heute ist. Von 15 bis 16:30 sorgen DJ Dania Najadi, Hassandra Ahmad Baba und Latakia für den Sound. Mit tanzbaren Beats und Rhythmen feiern sie queeres arabisches Lebensgefühl, das sich zwischen kulturellen Wurzeln, Selbstbestimmung und dem Wunsch nach Sichtbarkeit bewegt. Von 16 bis 22 Uhr lädt Mariam Rajid zu einem Henna-Workshop ein. Henna wird in vielen Ländern Nordafrikas und Südwestasiens seit Jahrhunderten für kunstvolle Körperbemalung genutzt. Zum Beispiel bei Hochzeiten oder anderen Festen. Die filigranen Muster stehen oft für Glück, Schutz und Verbundenheit. Im Workshop könnt ihr euch bemalen lassen und mehr über die Geschichte dieser Tradition erfahren. Und wer danach noch tanzen will, bei der Aftershow-Party legen ab Mitternacht Karim El Khayat, B2B Rackup und Rami Hasnavi bis 4 Uhr auf.
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0: Tickets gibt es für 5 Euro heute an der Holzmarktstraße 25. Von 12 bis 22 Uhr ist da Programm. Und wie das Programm aussieht, alle Programmpunkte findet ihr auf holzmarkt.com.
1: Auf geht's in den Samstag mit Musik von Jungle, The Wave.

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0: Einen schönen Start ins Wochenende mit Musik von Sombre, Potential. Guten Morgen.
1: Marius, du bist ja eigentlich so ein Fan von Eisbaden. Was machst denn du eigentlich im Sommer, wenn das Wasser viel zu warm ist für dich?
0: Ich träume die ganze Zeit von meiner eigenen Tonne. Und zwar eine
1: Eistonne?
0: Ja, ich würde das so gerne. Aber die sind wahnsinnig teuer. Ich recherchiere schon seit geraumer Zeit. Das ist dann halt wie so eine Truhe eigentlich, die halt dauerhaft einfach runtergekühlt ist. Oder wenn du sie anmachst, ist natürlich auch ein bisschen Energieverschwendung, das die ganze Zeit anzuhaben. Aber das ist mein Traum, in der Sonne zu liegen, in einer Eistruhe. Das heißt, du machst sie auf wie so eine Kühltruhe, legst dich rein und dann sind da auch so kleine Eisstücke drin und du liegst dann in 0 Grad warmen, kaltem Wasser und machst da dein 3-Minuten-Programm dreimal hintereinander.
1: Stark. Ne? Träume muss man haben.
0: 3000 Euro aufwärts, sag ich nur.
1: Ach du großer Gott. Na gut, dann müssen wir noch ein bisschen länger für arbeiten. Little Dragon hören wir jetzt mit Ritual Union.

0: Ein absolut fantastischer Song. Limegarden, neu auf 100,6 Flux FM, Cross My Heart. 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
2: 7.30 Uhr am Samstagmorgen. Wir schauen jetzt mal gemeinsam ins Kino. Mit Alles ist gut hat Eva Trobisch 2018 einen der wohl meist diskutierten Debütfilme der letzten Jahre veröffentlicht. Und jetzt ist sie zurück. Die Regisseurin und die Drehbuchautorin hat einen neuen Film vorgelegt. Etwas ganz Besonderes heißt er. Und ob der Streifen ähnlich kontrovers ist, ähnlich gut, das weiß Flux FM Filmexperte Ron Stocklers.
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3: Was macht dich besonders? Diese Frage bringt die 17-jährige Lea gehörig ins Grübeln. Aus einer scheinbar harmlosen Bewerbung für eine Castingshow entwickelt sich eine berührende wie ehrliche Suche nach der eigenen Identität.
4: Was macht dich aus?
5: Ich weiß nicht. Nichts? Aber was soll man denn da antworten? Also das machen ja meistens andere eigentlich. So.
4: Wie würde dich deine Mutter beschreiben?
5: Das willst du nicht wissen.
3: Regisseurin Eva Trobisch erzählt dabei mehr als eine Coming-of-Age-Geschichte. Etwas ganz Besonderes.

0: Es ist ein Familien- und Provinzdrama. Es geht um die Trennung der Eltern, den Konflikt der Familiengenerationen, wenn es zum Beispiel um moralische Grundsätze geht und die Frage nach dem Status quo ostdeutscher Identität. Nicht mit einem lauten Knall, sondern ruhig und mit feinem Gespür für die Figuren.
1: Was findest du eigentlich so schlimm an der Show?
2: Das ist doch jetzt auch egal.
1: Interessiert mich.
3: Mama findet doof, dass es um den Einzelnen geht und nicht um die Gruppe. Und dass es Quatsch ist, dass jeder Tellerwäscher Millionär werden kann und dass sie das nur sagen, dass sie die Leute im Griff haben.
4: Warum fragt mich eigentlich keiner, was das Besondere an mir ist?
5: Weil du es uns gleich erzählen wirst.
4: Also das Besondere an mir ist, dass ich so tolle Kinder habe und so tolle Enkelkinder.
2: Das ist dann deine Leistung.
6: Wenn sie nicht so toll sind, dann hat die Mutter was falsch gemacht.
0: Auf der Suche nach dem Besonderen blickt der Film nie in die Ferne, sondern bewusst auf das Alltägliche. Als Schauplatz hat Trobisch nicht etwa Berlin oder die Uckermark gewählt, sondern Greiz in Thüringen. Von dort stammt ihr Großvater. Die einstige Residenzstadt verwandelt sich dabei regelrecht zur Hauptfigur, als Ort voller Widersprüche, Erinnerungen und Möglichkeiten. Diese persönliche Bindung ist laut Schauspieler Max Riemelt, der Familienvater Matze spielt, spürbar.
7: Das ist natürlich schon phänomenal, wenn man da drin steht, wie leer es dort aussieht und Relikte noch von Stofffabriken und Färbereien und alles noch zu sehen ist, aber keiner halt eine Ahnung davon hat, also was das halt bedeutet in dem Kontext auch der Wende, der deutsch-deutschen Geschichte und überhaupt der deutschen Identität. Und das so subtil zu erzählen, also ihrem Anspruch gerecht zu werden und dem Zuschauer halt nicht zu viel zuzumuten oder effekthascherisch zu sein und das Ganze zu verkünsteln, sondern wirklich halt ehrlich zu erzählen, fand ich halt ganz toll.
0: Statt klare Antworten zu liefern, beobachtet etwas ganz Besonderes seine Figuren mit großer Wärme und Ehrlichkeit. Und genau das macht den Film so besonders. Eva Trobisch erzählt von Heimat, Familie und Identität und beweist, dass die leisen Töne oft am längsten nachhallen.
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10: Wir wünschen euch einen schönen Start in diesen Samstag, jetzt mit Musik von Feist, Masche Boom.

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0: Eine bezaubernde Stimme, Rahel mit Bitte nicht entblicken auf 100,6 Flux FM. Angenehmes Aufstehen, es ist Wochenende.
1: Weiter geht's mit einem Duo, das sich schon seit über 20 Jahren kennt und immer mal wieder auch musikalisch zueinander findet. Jetzt haben sie eine neue Single rausgebracht. Kuttimann und Deckel mit dem Song Hope.

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0: Starke Stimme, starke Musikerin, Arlo Parks mit Two-Sided auf 100,6 Flux FM ist drauf auf der neuen Scheibe Ambitious Desire, die ist vor kurzem erst rausgekommen.
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2: In Sachen Clubmusik, die wunderbar tanzbar ist, aber auch auf einer größeren Live-Show in der Konzerthalle wahnsinnig gut funktioniert, ist Bonobo ganz weit vorne. Einfach ein toller Mix, den er hat. Irgendwie Downtempo, ein bisschen was Experimentelles, Elektronisches, rührt er auch immer mit rein. Schon seit den 90ern ist er aktiv und jetzt gibt es eine neue Scheibe. Sie wurde angekündigt für den 11. September. Dann kommt das Album raus, Distance in Static, und eine erste Single, daraus hören wir Me and You von Bonobo, neu auf Flux FM.

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2: Im Studio St. Gröling. Schönen guten Morgen. Das Sparpaket für die Krankenkassen ist beschlossene Sache. Die Kritik an der Reform bleibt aber laut. Grüne und Linke sprechen von einem Sparpaket auf dem Rücken der Patienten. Ärzte und Psychotherapeuten befürchten, dass Patienten noch länger auf Termine warten müssen. Und die Kassen selbst rechnen ohne weitere Schritte trotz der Entlastung mit finanziellen Engpässen. Auch das Heizungsgesetz wurde offiziell wieder gelockert. Weil damit auch der Einbau neuer Gasheizungen erlaubt bleibt, warnen Verbände vor explodierenden Kosten für Mieter. In Berlin hält eine Geiselnahme die Polizei aktuell in Atem. Ein Mann hat am Abend eine Frau in seine Gewalt gebracht und sich mit ihr in einem Supermarkt verschanzt. Die Hintergründe der Tat sind noch unklar. Polizeisprecher Stefan Petersen-Schümann.
3: Wir haben natürlich Spezialkräfte hier am Ort, einerseits die natürlich bei solchen Lagen am Ort sind, als auch Kräfte, die dann natürlich sich mit dem Mann unterhalten. Also wir sind mit ihm in Kontakt und jetzt müssen die weiteren Minuten, Stunden zeigen, wie es hier weitergeht.
2: Viele Firmen in Deutschland sind nicht bereit, hier zu investieren. Das zeigt eine Konjunkturumfrage des Instituts der deutschen Wirtschaft, schreibt die Welt am Sonntag. Demnach verzichtet jedes fünfte Unternehmen vollständig auf Investitionen. Als Gründe werden vor allem Regulierungen und hohe Arbeitskosten durch Steuern und Energiekosten genannt. Sein Krisenmanagement beim großen Stromausfall in Berlin fällt Kai Wegner nun auf die Füße. Der regierende Bürgermeister der Stadt hat seine Kandidatur für die Wahl im September zurückgezogen. Nach dem Stromausfall im Januar gab es immer wieder Unklarheiten darüber, was Wegner wann und wie gemacht hatte. Die nächste Hitzewelle in Deutschland steht an. Schon heute wird es wieder deutlich wärmer, vor allem im Süden und Westen. Bis zu 35 Grad werden da erwartet. Und die Hitze zieht sich dann bis Dienstag erstmal weiter durch. Mit neuen Temperaturrekorden rechnet der Deutsche Wetterdienst aber nicht. Auch Spanien hat den Sprung ins Halbfinale der Fußball-WM geschafft. Das Spiel gegen Belgien haben die Spanier mit 2:1 gewonnen. Im Halbfinale wartet nun Vize-Weltmeister Frankreich. Auch England und Norwegen wollen eine Runde weiter. Anpfiff für das vorletzte Viertelfinalspiel ist heute Abend um 23 Uhr.
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4: Die Äuglein gehen langsam auf. Wir wischen uns den Schlaf aus den Augen. Guten Morgen, hier ist Flux FM mit Martin Gerz.
5: Und Maris Ligowski, macht euch einen schönen Tag.

0: Air, Kelly Watch the Stars, 100,6 Flux FM, am Samstagmorgen, moin.
1: Seit Donnerstag sind ja hier die Sommerferien voll am Start. Falls ihr immer noch mit euren Kids hier in der Stadt seid, dann hätten wir also ein paar tolle Sachen, die ihr gemeinsam unternehmen könnt.
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3: Auf dem zentralen Festplatz in Berlin-Reinickendorf startet dieses Wochenende der 63. Volksfestsommer. Zum Start in die Ferien kriegt ihr Rummel- und Jahrmarktsgefühle mit vielen Fahrgeschäften, Kinderkarussells, Zuckerwatte, Crepe und Co. Außerdem gibt es ein kleines Kinderriesenrad, bei dem auch schon die Kleinsten mitfahren können. Heute von 11 bis 23 Uhr und morgen von 13 bis 23 Uhr. Der Volksfestsommer in Reinickendorf bleibt bis zum 2. August. An allen Wochenenden in den Berliner und Brandenburger Sommerferien erlebt ihr im Fez in Köpenick Zirkus am Meer. Ihr bastelt Jonglierbälle, probiert euch aus am Diabolo, beim Hula Hoop, Clowning, Tanzen und in Akrobatik. Euer Badezeug kommt auch mit, dann geht's neben all den tollen Zirkusaktivitäten zur Erfrischung auch in den Naturbadesee. Heute und morgen von 12 bis 18 Uhr und dann jedes Wochenende der Sommerferien. Zirkus am Meer im Fez Berlin. Heute geht es um Bären. Das Werkbundarchiv Museum der Dinge in Mitte veranstaltet einen Familienworkshop mit dem Titel Bären für alle zur neuen Ausstellung Gestalten für Berlin. Ihr kennt diese berühmten Berlinale Bären, die nehmt ihr als Inspiration und testet aus, wie viele Linien ihr für einen Bären braucht. Ihr macht grafische Experimente, nutzt Zufallstechniken und Schablonen und ganz viel Farbe. Der Workshop ist kostenlos, meldet euch aber vorher im Museum der Dinge dafür an. Heute von 14 bis 17 Uhr der Familienworkshop Bären für alle.
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0: Gesa Box aus unserer Redaktion mit ein paar Tipps für euer Wochenende, für euch und eure Kids. Genießt die Sommerferien, genießt den Samstag. Jetzt mit Musik.
1: My Ugly Clementine. Confidence. Guten Morgen.

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0: Mit den Klängen von Vampire Weekend geht's rein in den Samstag. This Life. Guten Morgen.
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2: Easy Easy sind ein siebenköpfiges Kollektiv aus dem Bergischen, aus Köln, aus Bonn, hatten sich in der Corona-Pandemie 2020 gegründet. Mittlerweile schon gut verankert in der Musikszene, kommt nämlich auch bald schon Album Nummer 2 raus. Barracuda wird das heißen, dann aber erst im Winter am 13. November erscheint das Teil. Wir hören aber jetzt schon mal rein in einen neuen Song, der da heißt Zähne. Hier sind Easy Easy.

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0: Tunervosity. Lost and Found auf 100,6 Flux FM. Guten Morgen, schönes Wochenende.
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2: 8.30 Uhr ist es und wir schauen jetzt auf die Tour de France. Die rollt jetzt seit einer Woche, das größte Radrennen der Welt. Und diesmal ging es nicht in Frankreich los, sondern in Spanien, in Barcelona, um genau zu sein. Das ist gar nicht so ungewöhnlich. Die Tour de France, die startet regelmäßig in anderen Ländern.
0: Ja, wir hatten hier auch mal das Vergnügen. Auch Berlin war schon mal der Grand Départ, also der Startort der Tour. Die ganze skurrile Geschichte dazu hat jetzt Flux FM Redakteur und Stadtführer Matti Geier für euch.
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4: 1987 rollt die Tour de France mitten durch West-Berlin. Wegen der 750-Jahr-Feier Berlins startet das berühmteste Radrennen der Welt ausgerechnet in der damals noch geteilten Stadt. West-Berlin zahlt dafür rund 3 Millionen D-Mark. Und plötzlich stehen die besten Radprofis der Welt am Brandenburger Tor, direkt vor der Mauer, gewissermaßen am Ende der freien Welt. Die Strecke führt auf 106 Kilometern quer durch die Stadt. Durch Wedding, Reinickendorf, Charlottenburg, Zehlendorf, Steglitz und Neukölln. Zieleinlauf ist am Rathaus Schöneberg. Zehntausende BerlinerInnen säumen die Straßen, während die Tourkarawane durch die eingemauerte Frontstadt rauscht. Zwischendurch wird es sogar kurz bergig, also zumindest nach Berliner Maßstäben. Rund um den Grunewaldturm, der auch Willi genannt wird, wartet einer der wenigen Anstiege der Strecke. Die Stadt läuft derweil im Ausnahmezustand. Straßen sind gesperrt, die Polizei im Dauereinsatz, die BVG fährt Sonderprogramme. Besonders in Spandau und Richtung Wannsee wird es

0: Kompliziert. Ganze Ortsteile sind zeitweise abgeriegelt. Fähren pendeln im 30-Minuten-Takt über den Wannsee, weil auf den Straßen nichts mehr geht. Und während in West-Berlin die Profis der Tour de France unterwegs sind, setzt die DDR auf ihr eigenes Prestigeprojekt, die Friedensfahrt. Die sogenannte Tour de France des Ostens ist seit 1948 das wichtigste Radrennen hinter dem Eisernen Vorhang. Als West-Berlin 1987 den Tourstart erhält, reagiert die DDR prompt und verlegt den Start der Friedensfahrt ebenfalls nach Berlin, allerdings schon einige Wochen vorher. Die Friedensfahrt kann im Anschluss von Ost-Berlin aus ganz normal durch die DDR weiterrollen. Die Tour de France dagegen steckt nach ihrer Berliner Etappe gewissermaßen in der Sackgasse. Weil der Tourtross nicht durch die DDR fahren darf, werden Fahrer, Fahrräder, Begleitfahrzeuge und Material kurzerhand ausgeflogen. Erst von Karlsruhe aus geht die Rundfahrt weiter nach Frankreich.
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2: Ja, und wenn wir etwas Glück haben, dann könnte Berlin in 3 Jahren wieder zum Startpunkt der Tour de France werden. Das ist dann das 40. Jubiläumsjahr des Mauerfalls und deshalb gab es intensive Gespräche dazu und wenn wir den Medienberichten aktuell folgen, dann sieht es ganz gut aus. Jetzt gab es auch eine offizielle Bewerbung dafür. Daumen gedrückt.
3: Ja, das wäre auf jeden Fall eine feine Sache. Slowenien und Tschechien haben sich auch noch beworben, also starke Mitbewerber, aber 40 Jahre Mauerfall, das ist natürlich schon was Besonderes. Jetzt am Wochenende steht bei der Tour heute erstmal eine Flachetappe an, morgen etwas Hügeliges, also heute vielleicht ein Massensprint, morgen vielleicht eine Ausreißergruppe, die durchkommt und am Montag ist dann der erste Ruhetag. Das haben sich die Fahrer dann aber auch erstmal verdient. 3 Wochen durch Frankreich gurken, 3333 Kilometer ist auch schon hart, da kann man mal einen Ruhetag machen.
2: Und auch du hast dir dann erstmal einen Ruhetag verdient mit Tour de France Binge-Watchen, mal.
3: Ja, das stimmt voll.

0: Kraftwerk, Tour de France, Etappe 2 vom Album Tour de France Soundtracks, ist damals zum 100-jährigen Jubiläum rausgekommen. Ein großartiges Album, das wahrscheinlich das Album ist, was ich in meinem Leben am häufigsten gehört habe.
1: Echt?
0: Ja, absolut. Man kriegt ja Ende des Jahres immer von den Streaming-Anbietern deines Vertrauens so eine Übersicht, ne? Und da ist dieses Album immer in der Top 3 dabei bei mir.
1: Als hat dein Altersdurchschnitt dein Spotify-Alter wahrscheinlich weit nach oben getrieben, oder? Bist du sehr alt? Weißt du noch, was du für einen Altersdurchschnitt errechnet bekommen hast?
0: Ich bin nicht bei Spotify, also, von daher bei Apple Music sagen sie einem nicht, wie alt man ist.
1: Ah, na gut, schade.
0: Das ist auch vielleicht ganz gut so.
1: Die Intergalactic Lovers,
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0: Noah Kahan mit Doors auf 100,6 Flux FM. In den USA ist er riesengroß. Gibt sogar eine Netflix-Doku über den Start seiner Karriere, beziehungsweise eher über ja, die letzte riesengroße Tour, Stadiontour, wo er alles Mögliche ausverkauft hat. Wahnsinn.
1: Wirklich theatral und groß sind die Shows von Chappell Roan ebenfalls. Die Frau wirkt immer, als wenn sie gerade aus einer Theateraufführung entsprungen ist. Wahnsinnig gut kostümiert. Sie ist eine geniale Sängerin. The Subway hören wir von Chappell Roan.

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0: Pille.
1: Offenbar bei Ladenschluss hatte der Täter eine Frau in seine Gewalt gebracht. Seitdem hat er sich mit der Geisel in dem Markt verschanzt. Was hinter der Tat steckt und worauf der Mann hinaus will, ist weiter unklar. Die Polizei hat zahlreiche Spezialkräfte im Einsatz, darunter auch Scharfschützen und das SEK. Der Bereich ist weiträumig abgesperrt. Die Beamten stehen mittlerweile in Kontakt zu dem Geiselnehmer.
0: Die nächste Hitzewelle in Deutschland steht an. Schon heute wird es wieder deutlich wärmer, vor allem im Süden und im Westen. Einzelheiten von Tom Husse.
2: Im Laufe des Tages werden Temperaturen bis zu 35 Grad erwartet. Und die Hitze zieht sich dann erstmal weiter durch. Am Dienstag sind sogar bis zu 38 Grad drin. Die letzte große Hitzewelle ist erst einige Wochen her. Ende Juni wurden immer wieder neue Temperaturrekorde gemessen. Davon geht der Deutsche Wetterdienst diesmal aber nicht aus. Experten raten, wer bei der Hitze mit Kopfschmerzen, Übelkeit oder Kreislaufproblemen zu kämpfen hat, sollte das ernst nehmen.
0: Viele Firmen in Deutschland sind nicht bereit, hier zu investieren. Das zeigt eine Konjunkturumfrage des Instituts der deutschen Wirtschaft, schreibt die Welt am Sonntag. Demnach verzichtet jedes fünfte Unternehmen vollständig auf Investitionen. Als Gründe werden vor allem Regulierung und hohe Arbeitskosten durch Steuern und Energiekosten genannt. Umweltschützer kritisieren die beschlossene Lockerung beim Heizungsgesetz scharf. Damit ist der Einbau neuer Öl- und Gasheizungen doch wieder länger möglich. Das widerspreche aber den gesetzlichen Klimazielen, sagt die Deutsche Umwelthilfe. Sie will eine Verfassungsbeschwerde einreichen. Der Social-Media-Konzern Meta wehrt sich gegen Vorwürfe der EU-Kommission. Instagram und Facebook seien absichtlich so gestaltet, dass sie süchtig machen. Man habe dafür spezielle Angebote für Minderjährige, heißt es. Die hält Brüssel aber nicht für ausreichend und droht mit einer Milliardenstrafe. Europameister Spanien gegen Vize-Weltmeister Frankreich. So sieht das erste Halbfinalspiel der Fußball-WM aus. Spanien hat sich im Viertelfinale mit 2:1 gegen Belgien durchgesetzt. Heute Abend steht dann das Duell England-Norwegen an. Morgen früh spielt Titelverteidiger Argentinien gegen die Schweiz.
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4: Raus aus den Federn und rein ins Wochenende. Jetzt hier die Calls für euch mit Go Outside und Marius Likowski ist mein Name.
5: Und mein Name Martin Gerz. Guten Morgen, schönen Start in den Tag.

0: Nico und Susan. Zum Start ins Wochenende ist es Samstag. Der Song heißt Smog, ihr hört 100,6 Flux FM.
1: Martin, warst du schon mal auf dem Balkan unterwegs?
0: Nee, noch nie.
1: Ich war letztes Jahr dort und war schon ein paar Mal da und war auch ganz begeistert von Nordmazedonien. Das ist wirklich ein ganz verrücktes Land. Ja. Hat einen wahnsinnig schönen See und eine ganz tolle Architektur dort. War ja Teil von Jugoslawien und hat auch einige wirklich interessante KünstlerInnen hervorgebracht. Einer davon lebt mittlerweile in Wien und bezeichnet sich selbst als schönsten Rapper Wiens. Ich glaube, da steckt eine kleine Portion Ironie mit drin. Er ist nämlich gar nicht so selbstverliebt, wie das Ganze klingt. Jetzt hat er gerade neue Musik am Start. Wir hören Jugo Uerdens mit Für mich.

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0: krasse Stimme. Future Islands mit Seasons Waiting on You auf 100,6 Flux FM, ja schon Klassiker von denen, 2014 rausgekommen.
1: Wir wünschen euch ein richtig schönes Wochenende, einen schönen Samstag. Hoffentlich könnt ihr ein bisschen draußen die Zeit genießen und am besten euch an einen See verkriechen oder an ein Gewässer, ein Eis dazu, ein leckeres Getränk. Das ist doch ein perfektes Wochenendprogramm.
0: Super.
1: Polo und Pan, die hören wir jetzt mit Annie Kuni. Guten Morgen.

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0: Sie hat einen sehr berühmten Vater, aber ist auch selber als Musikerin voll am Durchstarten. Violet Grohl, die Tochter vom Foo Fighters Frontmann, jetzt hier gerade mit ihrem Song Bug in the Cake. 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
2: 250 Jahre Vereinigte Staaten von Amerika. Sie selbst nennen sich ja gerne auch nur America, also ohne A. Am 4. Juli 1776 sagen sich 13 Kolonien vom Königreich Großbritannien los und unterzeichnen die Unabhängigkeitserklärung. Das ist der Beginn der amerikanischen Demokratie. Und dieser Independence Day wurde am vergangenen Wochenende in den USA aber sowas von gehörig gefeiert, allen aktuellen Verwerfungen zum Trotz. Denn nicht nur die Politik von Präsident Donald J. Trump setzt dem Land zu.
0: Hiram Kümper ist Professor für Geschichte an der Universität Mannheim. Jetzt hat er ein Buch geschrieben, es heißt Mythos 1776. Ich habe mit ihm gesprochen und ihn gefragt, was die USA aus 250 Jahren Demokratiegeschichte gelernt haben.
3: Herr Kümper, die politischen Gräben in den USA haben sich in den vergangenen Jahren immer weiter vertieft. Es gab schon so einige Krisen in der US-Geschichte. Oft sind die Staaten dann gestärkt daraus hervorgegangen. Was muss denn passieren, damit sie auch diesmal daraus gestärkt herauskommen?
4: Also ich glaube, es bräuchte wieder eine Verständigung auf einen gewissen Grundkonsens. Und dieser Grundkonsens, der geht ja eigentlich weit zurück, nämlich dass die Institutionen, die in der Gründungsphase, also im späten 18. Jahrhundert, vor allem in der Verfassung von 1787 gelebt worden ist, also die Idee, dass sich unterschiedliche politische Institutionen auch gegenseitig kontrollieren, dass man sich auf diesen Grundkonsens wieder einigt. Denn im Moment, in den letzten Jahren, sind ja vor allem die Institutionen, die Verfassungsinstitutionen, ganz massiv in Frage gestellt worden. Und prekärerweise dieses Mal von den Regierenden selbst.
3: Für das Verständnis der USA ist der Mythos der Unabhängigkeitserklärung sehr wichtig und eben auch der Mythos rund um die Gründungsväter, die auch ganz viele andere Sachen noch geschrieben haben. Das heißt, da kursieren sehr viele unterschiedliche Narrative. Ja. Wie kommt man dann doch zu einer gemeinsamen Idee der Vereinigten Staaten von Amerika?
4: Unbedingt. Das ist ja der Witz am Konsens, dass es eben keine Homogenität gibt. Deshalb braucht man den ja so. Diese 13 Kolonien der frühen USA, die sind ja in sich unglaublich unterschiedlich. Das ist auch nicht nur im Norden und Süden so, die sind unterschiedlich politisch strukturiert, die sind vor allem unterschiedlich ökonomisch aufgestellt. Es ist selbst schon Holzschnitt, wenn man sagt, im Süden dominiert eben die Plantagenwirtschaft und im Norden die einzelne Farmwirtschaft und das Gewerbe, das stimmt so im Holzschnitt, aber wenn man genauer hinguckt, ist es natürlich noch komplexer. Die amerikanische Geschichte lebt davon, dass man auch sehr genau weiß, dass man sich eigentlich über viele Dinge nicht einig ist, aber immer wieder darüber für eine kurze Zeit eine Art Kitt gießt. Und das ist eben schon diese Verfassung von 1787. Wenn man das personalisiert, Jefferson ist, um einen von diesen Gründungsvätern zu nennen, der ist selber Sklavenhalter. Er diskutiert natürlich auch darüber, dass die Sklaverei abgeschafft werden soll, aber er selber hat gar kein Interesse daran. Und da einigt man sich ja auch darauf, das nicht zu tun, weil dann eben doch man den Konsens vor, sagen wir, das aufgeklärte Ideal, alle Menschen sind frei und gleich geboren, setzt. Das ist eben nicht durchzusetzen und hinterher bleibt also dann ja noch bis zum Bürgerkrieg die Sklaverei fest verankert.
3: Ihnen war es in Ihrem Buch sehr wichtig, nicht nur die Gründungsväter zu Wort kommen zu lassen und das historisch nochmal aufzuarbeiten, sondern auch explizit Indigene und schwarze amerikanische Stimmen einzubinden. Kommt dabei eine andere Geschichte Amerikas zutage?
4: Wenn man das Beispiel der politischen Teilhabe von Schwarzen sieht. Es ist nicht so, als würde nicht schon 1676 ganz klar auf dem Tisch liegen. Wir können nicht einerseits sagen, alle werden frei geboren und das ist unveräußerlich und gleichzeitig halten wir Leute in Sklaverei. Noch viel mehr diskutiert wird interessanterweise. Wir können nicht einerseits sagen, eine unserer ganz großen Grundsätze ist, man soll doch die Fruits of one's own labor, also die Früchte der eigenen Arbeit selber genießen können. Und voilà, wer genießt denn jetzt nun wirklich nicht die Früchte der eigenen Arbeit? Die genießen noch wirklich andere Sklaven. Und es ist nicht so, als würde das auch nicht ausdrücklich gesagt, 1776. Und das ist ganz interessant, weil man natürlich auch dazu neigt und bis zu einem gewissen Grad ist es auch angemessen, Geschichte zu relativieren und zu sagen, das war eben damals so. Das war sozusagen die Vorstellungswelt. Und das ist auch richtig. Das Argument ist nicht falsch. Es lohnt auch nicht, alles zu standardisieren, wenn Menschen eine gewisse Vorstellungswelt zu ihrer Zeit nicht haben können, weil die sich noch nicht entwickelt hat. Das ist schon angemessen. Aber andererseits darf man sich damit auch nicht so einfach machen und alles entschuldigen. Und deshalb ist es so wichtig, möglichst breit zu sehen, was steht denen denn zur Verfügung? Was können die wissen? Was können die denken? Worüber können die reden? Und dann war mir wichtig zu zeigen, die hätten schon die Entscheidung anders treffen können. Und das ist eine Form von historischer Verantwortung. Und deshalb finde ich so wichtig, eben diese marginalisierten Gruppen, diese damals eben gerade nicht repräsentierten Gruppen auch zu Wort kommen zu lassen. Auch Frauenrechte, die lagen auf dem Tisch. Aber man hat sich bewusst entschieden, die jetzt in diesem Fall noch nicht zum Zuge kommen zu lassen.
2: Hiram Kümper, Geschichtsprofessor an der Universität Mannheim über die Demokratiegeschichte der USA. In seinem Buch Mythos 1776, Traum und Erwachen der amerikanischen Nation, taucht ihr noch tiefer ein in dieses Thema. Das ist im Propylen Verlag erschienen und kostet 26 Euro.
0: Ich hatte noch deutlich länger mit Hiram gesprochen. Das komplette, wie ich finde, sehr hörenswerte Interview findet ihr auf fluxfm.de und in unserer Fluxmusik-App. Und dort könnt ihr das Buch auch gewinnen.
2: Das ist LaRue mit Bulletproof auf 100,6 Flux FM. Schönen Start ins wohlverdiente Wochenende.
0: Guten Morgen.

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0: Kleiner Blick in die 80er Jahre, 83 rausgekommen, ein Megasong von den Talking Heads, Burning Down the House, hier auf 100,6 Flux FM.
1: Weiter geht's mit Olivia Rodrigo, eine Frau, die zurzeit überall ist, wenn ich irgendwelche Gazetten aufschlage. Olivia Rodrigo ist immer mit irgendeiner Schlagzeile dort unterwegs. Sie scheint ein ziemlicher Popstar zu sein, das beweist sie aber auch musikalisch, nicht nur mit irgendwelchem Gossip. Drop That von Olivia Rodrigo, guten Morgen.

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2: Im Studio Sönke Röhling. Schönen guten Tag. Aufatmen in Berlin. Die Geisel aus dem Supermarkt in Marienfelde ist befreit. Seit dem Abend hatte sich ein Mann dort mit einer Frau verschanzt. Die Polizei war mit einem Großaufgebot im Einsatz. Sprecher Florian Naht.
3: Wir haben die ganze Nacht mit dem Tatverdächtigen verhandelt und mussten jetzt hier gerade den Zugriff auslösen, konnten den Tatverdächtigen dem Einsatz eines Distanz-Elektroimpulsgerätes, also mit einem Taser, seiner bemächtigen. Wir haben ihn festgenommen und wir haben die Frau, die hier festgehalten worden ist, glücklicherweise befreien können. Sie wird zur Stunde von Rettungskräften hier untersucht.
2: Viele Firmen in Deutschland sind nicht bereit, hier zu investieren. Das zeigt eine Konjunkturumfrage des Instituts der deutschen Wirtschaft, schreibt die Welt am Sonntag. Benno Hille, wie groß ist das Problem und was werden für Gründe für die Zurückhaltung genannt?
4: Also jedes fünfte Unternehmen gibt an, gar nicht zu investieren. Und die Gründe sind vielfältig. Die meisten Firmen beklagen zu hohe Arbeitskosten. Aber auch Regulierungen, die Energiepreise und Steuern machen ihnen zu schaffen. Vielen fehle auch schlicht das Geld, um zu investieren, heißt es. Und wenn doch investiert wird, dann vor allem, weil es keine Alternative gibt. Sprich, die Produktion am Laufen gehalten werden muss und keine Verlagerung ins Ausland möglich ist.
2: US-Präsident Trump will im Irankrieg offenbar weiter verhandeln. Bedingung soll eine Garantie sein, dass die Straße von Hormuz frei ist. Trump hatte die Feuerpause zuletzt selbst aufgekündigt, nachdem der Iran drei Tanker in der Straße von Hormuz beschossen hatte. Umweltschützer kritisieren die beschlossene Lockerung beim Heizungsgesetz scharf. Damit ist der Einbau neuer Öl- und Gasheizungen doch wieder länger möglich. Das widerspreche aber den gesetzlichen Klimazielen, sagt die Deutsche Umwelthilfe. Sie will eine Verfassungsbeschwerde einreichen. Ein Streit zwischen Apple und ChatGPT-Entwickler OpenAI landet vermutlich vor Gericht. Der iPhone-Hersteller hat jetzt in Kalifornien geklagt. Der Vorwurf, OpenAI soll Mitarbeiter von Apple abwerben und Geschäftsgeheimnisse stehlen. Die Klage zielt auch auf einige Ex-Mitarbeiter ab, die jetzt bei OpenAI arbeiten. Norwegens Fußballstar Erling Haaland erobert gerade das Internet im Sturm und hat in Peru offenbar besonders treue Fans. Fast 500 neugeborene Babys haben dort den Namen Haaland bekommen. Das hat die Meldebehörde bestätigt.
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5: Wir wünschen euch weiterhin einen schönen Start in diesen Samstag, ins Wochenende. Marius Likowski ist mein Name.
6: Und mein Name Martin Gerz. Macht was draus, es ist Weekend Res. Begleiten euch mit Let It In and Let It Out.

0: Wir tanzen uns in diesen Samstag mit Musik von Röyksopp. Happy Up Here. Guten Morgen.
1: Und jetzt wieder was Neues von Versace, Rennfahrer. Moin.
0: Brumm, brumm.
1: Mal normal, bitte.
0: Brumm, brumm.
1: Ja, das ist ein Rennauto. Das habe ich ja gleich gehört.

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0: Tuvalu zusammen mit Stromae hier auf 100,6 Flux FM. Das ist ein neuer Song, aber es geht noch ein klitzekleines bisschen neuer hier.
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2: The Boys ist eine Band, die nicht so richtig verspricht, was der Name hergibt. Das ist nämlich eine All-Female-Band aus Sydney. Da haben sich gleich mehrere Frauen zusammengetan, um gemeinsam richtig rotzigen, frechen Rock auf die Bühne zu stellen. Und das mit großem Erfolg. Es gab eine Debütplatte im Jahr 2024. Damit sind sie direkt eingestiegen in die Charts, waren in den Top 10 und mit den Arctic Monkeys unterwegs. Also richtig weit oben. Jetzt hören wir was Neues von The Boys. Kill Your Back, ein neuer Track auf unserer Flux FM Playlist.

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0: euch einen schönen Start in das wohlverdiente Wochenende. Paris Paloma hier auf 100,6 Flux FM mit mir, Zaki. Und sie ist dann Ende des Jahres auch in der Stadt. Und zwar spielt sie im Astra am 8. Dezember.
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2: Ihr habt Lust auf Essen, das kreativ ist, zum Beispiel aus Südwestasien oder aus Nordafrika. Dazu dann auch noch Musik aus diesem Kulturort, aus diesen Regionen. Dann ab mit euch aufs Holzmarktgelände. Dort findet nämlich ein Festival statt mit dem Titel From East to West. Was ihr dort alles genau erleben könnt, hört ihr jetzt von unseren lieben Kollegen aus der Redaktion.
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3: Am Holzmarkt dreht sich alles um zeitgenössische Kulturen aus der Swana-Region, also aus Südwestasien und Nordafrika. Musik, Essen, Performances und Kunsthandwerk zeigen, wie vielfältig arabische Kreativität heute ist. Von 15 bis 16:30 sorgen DJ Dania Najadi, Hassandra Ahmad Baba und Latakia für den Sound. Mit tanzbaren Beats und Rhythmen feiern sie queeres arabisches Lebensgefühl, das sich zwischen kulturellen Wurzeln, Selbstbestimmung und dem Wunsch nach Sichtbarkeit bewegt. Von 16 bis 22 Uhr lädt Mariam Rajid zu einem Henna-Workshop ein. Henna wird in vielen Ländern Nordafrikas und Südwestasiens seit Jahrhunderten für kunstvolle Körperbemalung genutzt. Zum Beispiel bei Hochzeiten oder anderen Festen. Die filigranen Muster stehen oft für Glück, Schutz und Verbundenheit. Im Workshop könnt ihr euch bemalen lassen und mehr über die Geschichte dieser Tradition erfahren. Und wer danach noch tanzen will, bei der Aftershow-Party legen ab Mitternacht Karim El Khayat, B2B Rackup und Rami Hasnavi bis 4 Uhr auf.
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0: Tickets gibt es für 5 Euro heute an der Holzmarktstraße 25 von 12 bis 22 Uhr. Alle Programmpunkte findet ihr auf holzmarkt.com.

0: Die Feuerzeuge ausgepackt, vielleicht auch die Leuchtarmbänder. Ach nein, das waren die Konzerte von Coldplay, glaube ich, oder?
1: Ja, stimmt. Aber kann man ja überall benutzen, oder?
0: Ja, ich hoffe, dass Oasis mal noch punkig genug sind, um so einen Blödsinn zu verbieten auf ihren Konzerten. Ja, irgendwie so armbandmäßige Dinger, die dann irgendwie als tolle Effekte durch so ein Stadion durchhuschen.
1: Dann hast du ein Erinnerungsstück fürs Leben. Denn Die Konzertkarte wurde ja mittlerweile fast abgeschafft. Ne? Gibt ja selten noch schöne Konzertkarten. Oft sind sie dann einfach nur auf dem Telefon und gar nicht mehr physisch vorhanden.
0: Ich sammle lieber schöne Momente in meinem Herzen.
1: Das ist gut. So, wir machen weiter mit Musik von Ben Kitson zusammen mit Good Health, Good Wealth. Der Song heißt Life's Relentless.

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0: Unstoppable Kane mit American Teenager auf 100,6 Flux FM. Wir sind mitten im Samstag. Moin!
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1: 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Wir machen weiter mit Moderat.

0: Ein Song, der für die Berliner Musikszene steht, wie wenig andere. Bad Kingdom mit Moderat hier auf 100,6 Flux FM.
1: Damit ist es Zeit, Tschüssi zu sagen. Flux FM läuft aber weiter, aber wir beiden sind jetzt erstmal raus aus dem Studio. Unsere Namen Martin Gerz
0: und Marius Legowski. Ciao.
1: Bis bald.

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2: Im Studio Sönke Röhling. Schönen guten Tag. Die Geiselnahme in Berlin ist beendet. Polizeikräfte haben die Geisel am Vormittag aus einem Supermarkt befreit. Seit dem Abend hatte sich ein Mann dort mit der Frau verschanzt. Die Polizei konnte den Täter schließlich überwältigen. Die Hintergründe der Tat sind weiter unklar. Polizeisprecher Florian Naht.
3: Wir werden natürlich alle Zeuginnen und Zeugen nochmal befragen. Wir werden alle vorhandenen Videoaufnahmen auswerten. Wir werden die Tonaufnahmen hier auswerten, die wir gemacht haben über die Nacht. Und dann wird sich daraus ein Bild zusammensetzen, was wir dem Tatverdächtigen konkret dann vorwerfen können. Und das übergeben wir natürlich auch der Staatsanwaltschaft, in deren Auftrag wir dann hier demnächst anfangen zu ermitteln.
2: Der US-amerikanische Zickzackkurs im Iran-Krieg geht weiter. Nachdem Präsident Trump die Waffenruhe aufgekündigt hatte, will er nun offenbar wieder verhandeln. Benno Hille, was steckt dahinter?
4: Tja, einmal mehr lässt sich nicht so ganz sagen, was hier eigentlich Sache ist. Die USA wollen offenbar die wichtige Seestraße von Hormuz frei bekommen. Im Gegensatz zu Trump betont der Iran aber, dass man gar nicht nach Gesprächen gefragt hat. Zuletzt hatte es immer wieder gegenseitige Angriffe gegeben, auch nach Trumps vielbeachteter Geburtstagswaffenruhe. Entnervt hatte er die Feuerpause dann für beendet erklärt.
2: Die nächste Hitzewelle in Deutschland steht an. Schon heute wird es wieder deutlich wärmer, vor allem im Süden und Westen. Bis zu 35 Grad werden da erwartet. Und die Hitze zieht sich dann bis Dienstag erstmal weiter durch. Mit neuen Temperaturrekorden rechnet der Deutsche Wetterdienst aber nicht. Was von Menschen gemacht ist und wo KI dahinter steckt, das lässt sich auch bei Musik immer schwerer sagen. Internationale Musikverbände schlagen jetzt eine Kennzeichnung vor. Fans wollten wissen, ob und wie KI genutzt würde, heißt es zur Begründung. Geplant ist allerdings nur ein freiwilliges Modell. Im Viertelfinale der Fußball-WM steigt heute das Duell der Sturmgiganten. Norwegen mit Erling Haaland gegen England mit Harry Kane. Die Engländer sind leicht favorisiert, dürfen die Norweger aber nicht unterschätzen. Anstoß in Miami ist um 23 Uhr unserer Zeit. Später muss dann die Schweiz gegen Titelverteidiger Argentinien ran.
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5: Ein wunderschönes Wochenende wünscht euch Nadine Kreuzer. Hello.

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1: Giant Rooks mit New Estate. Kurz nach 11, ihr hört Flux FM am Samstagvormittag. Ja, die Ferien in Berlin und Brandenburg sind am Donnerstag losgegangen. Und an diesem ersten Wochenende gibt es eine ganze Menge zu erleben für euch und eure Kiddies. Flux FM-Redakteurin Gesa Box hat ein paar Vorschläge.
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4: Auf dem zentralen Festplatz in Berlin-Reinickendorf startet dieses Wochenende der 63. Volksfestsommer. Zum Start in die Ferien kriegt ihr Rummel- und Jahrmarktsgefühle mit vielen Fahrgeschäften, Kinderkarussells, Zuckerwatte, Crepe und Co. Außerdem gibt es ein kleines Kinderriesenrad, bei dem auch schon die Kleinsten mitfahren können. Heute von 11 bis 23 Uhr und morgen von 13 bis 23 Uhr. Der Volksfestsommer in Reinickendorf bleibt bis zum 2. August. An allen Wochenenden in den Berliner und Brandenburger Sommerferien erlebt ihr im Fez in Köpenick Zirkus am Meer. Ihr bastelt Jonglierbälle, probiert euch aus am Diabolo, beim Hula Hoop, Clowning, Tanzen und in Akrobatik. Euer Badezeug kommt auch mit, dann geht's neben all den tollen Zirkusaktivitäten zur Erfrischung auch in den Naturbadesee. Heute und morgen von 12 bis 18 Uhr und dann jedes Wochenende der Sommerferien. Zirkus am Meer im Fez Berlin. Heute geht es um Bären. Das Werkbundarchiv Museum der Dinge in Mitte veranstaltet einen Familienworkshop mit dem Titel Bären für alle zur neuen Ausstellung Gestalten für Berlin. Ihr kennt diese berühmten Berlinale Bären, die nehmt ihr als Inspiration und testet aus, wie viele Linien ihr für einen Bären braucht. Ihr macht grafische Experimente, nutzt Zufallstechniken und Schablonen und ganz viel Farbe. Der Workshop ist kostenlos, meldet euch aber vorher im Museum der Dinge dafür an. Heute von 14 bis 17 Uhr der Familienworkshop Bären für alle.
3: Heute ist Merlametta!
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1: Leila Ibrahimi ist eine selbsternannte genrefluide Künstlerin. Heißt, sie will sich ganz bewusst überhaupt nicht auf irgendeine Stilrichtung festlegen, ne, mit dem Flow gehen, mal gucken, was alles so passiert. Und sie ist vor allen Dingen fleißig ihrer Leidenschaft immer nachgegangen, selbst wenn sie harte Schichten geschoben hat hinter der Theke in einem Brooklyner Club. Da war sie dann immer stundenlang eigentlich dabei, die anderen getränketechnisch glücklich zu machen. Aber zwischendurch hat sie gebastelt an ihrer eigenen Musikkarriere. Und das trägt jetzt erste Früchte. Wir hören einen Song von ihr, ist neu auf unserer Playliste. I'm Sorry Maria von Leila

The Call of the Flow. Asaf Avidan war das auf 100,6 Flux FM. Und jetzt ein Song von einer Platte, die noch gar nicht draußen ist, kommt erst im September von einer österreichischen Rockband. Natürlich sind sie in Wien zu Hause und setzen sich mit Feminismus, Gleichberechtigung, Empowerment auseinander. Ein neuer Song von ihnen heißt Confidence. Und hier sind sie, My Ugly Clementine.

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1: Die überreife Banane, das harte Brötchen oder der welke Salatkopf. Essen, das nicht mehr perfekt aussieht, landet oft schnell im Müll. In Deutschland gilt das für ein Drittel der produzierten Lebensmittel. Rund die Hälfte davon werfen die privaten Haushalte weg. Buchautorin Wenke Benedicts nimmt sich dem Thema in ihrem Kinderbuch Benja und Wuse auf sehr spielerische Weise an. Flux FM-Redakteurin Nele Marie Dietz hat mit ihr über ihr neues Werk gesprochen.
2: Wenke, du hast ja das Buch Benja und Wuse, Essensretter auf großer Mission geschrieben. Erzähl doch mal, worum geht's denn darin eigentlich genau?
3: Es geht um die Freundschaft zwischen Grundschulkind Benja und einem kleinen flauschigen Zauberwesen, die Wuse. Und es geht um Essen und darum zu erkennen, wie wertvoll unsere Lebensmittel sind und warum wir sie nicht verschwenden sollten.
2: Das Buch ist ja Teil des Bildungsprojekts Bis auf den letzten Krümel. Erzähl doch mal, was es mit dem Projekt eigentlich konkret auf sich hat und ja, welche Rolle das Buch auch in dem Projekt spielt.
3: Unser Projekt Bis auf den letzten Krümel, das richtet sich an Vorschulkinder, also an die KonsumentInnen von morgen. Ja, und die Vorschulgruppen, die an unserem Projekt teilnehmen, die bekommen von uns eine prall gefüllte Box voll mit Bildungsmaterialien, Spielideen, Experimenten, Bastelvorlagen und ganz viel Utensilien zum Forschen. Und mit der können sie dann 10 Wochen lang die Themenfelder Lebensmittelwertschätzung und Abfallvermeidung erkunden. Ja, und als wir das Projekt entwickelt haben, da haben wir uns überlegt, was könnte denn ein guter Einstieg sein in das Thema? Und da war uns ganz schnell klar, dass ein gemütlicher Lesekreis sich da sehr, sehr gut eignen würde. Ja, aber ganz so einfach, wie wir es uns vorgestellt haben, war es dann doch nicht. Denn es gab zu diesem Zeitpunkt kein einziges Vorlesebuch für Vorschulkinder oder für jüngere Schulkinder zum Thema Lebensmittelverschwendung. Also haben wir uns gedacht, machen wir selbst eins. Und das haben wir dann auch getan. Und so ist Benja und Wuse entstanden, dass es jetzt auf Deutsch, auf Türkisch, Arabisch und auf Englisch gibt.
2: Warum ist es denn eigentlich so wichtig, dass wir uns alle dem Thema nähern?
3: Jedes Jahr landen in Deutschland 18 Millionen Tonnen Lebensmittel im Müll. Und mehr als die Hälfte dieser Lebensmittel wäre eigentlich noch einwandfrei genießbar. Das belastet unser Klima, belastet unsere Umwelt und das völlig unnötig. Und wir finden es viel zu viel und wünschen uns, dass Lebensmittel mehr wertgeschätzt und weniger verschwendet werden, auch weil sie eben nicht für alle von uns selbstverständlich sind. Ja, und die Kinder, die unser Buch lesen oder an unseren Projekten teilnehmen, die können es besser machen und die können dafür sorgen, dass in Zukunft weniger Essen im Müll landet. Denn wir sind davon überzeugt, dass wer schon im Vorschulalter einen wertschätzenden Blick auf leckeres, auf gesundes Essen entwickelt, den wird dieses Wissen dann auch ein Leben lang begleiten.
2: Hast du denn da einen konkreten Tipp, was wir alle im Alltag machen können, um eben nicht so viele Lebensmittel zu verschwenden?
3: Ja, also wenn zu Hause immer wieder die gleichen Lebensmittel verderben, dann kann man sich mal angucken, wie wir die aufbewahren. Also zum Beispiel oft liegt eine Banane in der Obstschale direkt neben Äpfeln. Äpfel strömen aber ein Reifegas aus und das bewirkt, dass die Banane ganz schnell nachreift und so auch schnell zu reif wird und verdirbt. Also Bananen und Äpfel sollte man zum Beispiel separat voneinander lagern. Und wenn man das beherzigt und trotzdem die Banane schon ein bisschen zu braun ist und man sie so gar nicht mehr essen will, dann muss sie trotzdem noch nicht im Müll landen, dann kann man sie auch noch weiterverarbeiten, zum Beispiel kleinschneiden, einfrieren und ein leckeres Bananeneis daraus machen, was jetzt gerade bei den Temperaturen super angenehm ist. Ja, und es gibt natürlich noch viel, viel mehr, was man beachten kann in der Küche. Und wir haben ganz viel Tipps zusammengetragen und auch kinderleichte Rezepte online auf unserer Seite. Und da sind auch die Materialien aus dem Projekt Bis auf den letzten Krümel, damit eben auch Privathaushalte oder Kitas außerhalb von Berlin sie nutzen können. Also guckt da gern mal rein unter www.restlos-glücklich.berlin, glücklich mit UE.
1: Ein Thema, bei dem wir uns alle noch etwas von Benja und Wuse abschauen können. Mehr zum Kinderbuch und zum Projekt Bis auf den letzten Krümel hört ihr auf fluxfm.de oder in der Flux Music App. Da ist nämlich das Interview in voller Länge. Das Musik von Block Party. This Modern Love.

Susanne Sundfør mit Fade Away. Aus Großbritannien kommt The Boxer Rebellion. Das sind Indie-Veteranen, die schon seit den frühen 2000ern am Start sind. Dann haben sie mal eine Pause gemacht, aber jetzt sind sie wieder voll da. In diesem Frühjahr gab es die neue Platte The Second I'm Asleep. Und wir haben für euch auf der Playliste bei Flux FM Flowers in the Water, The Boxer Rebellion.

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Crazy von Gnarls Barkley. Genießt die freie Zeit, vielleicht seid ihr ja mittendrin im Urlaub, das wäre doch schön. Der Sommer läuft und auf Lux FM wird jetzt Tame Impala gespielt. Kevin Parker, der Künstler aus Australien, meine Güte nochmal. Ich meine, der hatte mit seinen einzelnen Songs, die mir immer sehr gut gelingen, eh schon einen festen Platz auf den Tanzflächen dieser Welt. Aber nun schiebt er auch nochmal Dracula hinterher und diesen Song hören wir im Jenny Remix. Wahrscheinlich in der letzten Zeit einer der meistgespieltesten Songs aus den Boxen.

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2: Im Studio Sönke Röhling. Schönen guten Tag. Die Berliner Polizei hat eine Geiselnahme in einem Supermarkt beendet. Seit dem Abend hatte sich ein Mann mit einer Frau verschanzt. Der Täter soll bewaffnet gewesen sein und mit Gewalt gedroht haben. Am Vormittag erfolgte dann der Zugriff durch Spezialkräfte. Polizeisprecher Florian Naht.
3: Es ist natürlich eine Hochkonzentrationsphase über Stunden. Das ist eine dynamische Lage gleichzeitig. Dann war es auch noch eine stationäre Lage in einem Gebäude, hier in einem Supermarkt. Das erfordert von allen höchste Konzentration und natürlich volle Aufmerksamkeit. Priorität hat immer die Rettung des Lebens der festgehaltenen Person, die Frau, die hier als Geisel gehalten worden ist.
2: Die Hintergründe der Tat sind weiter unklar. Was von Menschen gemacht ist und wo hinter KI steckt, das lässt sich auch bei Musik immer schwerer sagen. Internationale Musikverbände schlagen jetzt eine Kennzeichnung vor, Benno Hille.
4: Ja, und zwar als zweistufiges System. Kategorie 1 umfasst Musik, die maßgeblich von KI generiert wurde. Bei Kategorie 2 darf ebenfalls KI verwendet werden. Die Hauptinstrumente und der Gesang müssen aber von Menschen stammen. Fans wollten wissen, ob und wie KI genutzt wurde, heißt es zur Begründung. Geplant ist allerdings nur ein freiwilliges Modell. Von Spotify und Apple Music gab es erstmal keine Reaktion. Dieser hingegen hatte schon eine KI-Kennzeichnung eingeführt.
2: Nachdem US-Präsident Trump die Waffenruhe im Iran-Krieg aufgekündigt hat, will er nun offenbar wieder verhandeln. Bedingung: Der Iran soll eine Garantie dafür abgeben, dass die Meerenge von Hormuz frei ist. Im Gegensatz zu Trump betont der Iran allerdings, dass man gar nicht um Gespräche gebeten habe. Es rollt wieder eine Hitzewelle über Deutschland. Heute sind im Westen und Süden bis zu 35 Grad drin. Auch in den nächsten Tagen bleibt es knackig warm. Der Deutsche Wetterdienst rechnet für Dienstag mit Höchsttemperaturen von bis zu 38 Grad. Bei der Fußball-WM hat die Schweiz in der Nacht einen dicken Brocken vor der Brust. Das Team von Coach Murat Yakin trifft im Viertelfinale in Kansas City auf Titelverteidiger Argentinien. Trotzdem rechnet sich die Schweiz was aus, hatten sich Messi und Co. zuletzt schwer getan. Davor spielt noch Norwegen gegen England. Die Verhandlungen um die Bundestrainernachfolge laufen. In New York hat es nun das erste Treffen von DFB, Bundesliga und Jürgen Klopp gegeben, schreibt die Bild. Klopp gilt als Wunschkandidat und hat offensichtlich auch Lust auf den Job. Die Gespräche mit seinem bisherigen Arbeitgeber Red Bull stehen aber noch aus.
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5: Um kurz nach 12 sagt Nadine Kreuzer Mahlzeit und herzlich willkommen. Weil die Welt

Rest of My Life von Lexa Gates. Ihr hört Flux FM. Vielleicht habt ihr zu Hause eine picobello aufgeräumte Wohnung oder eventuell auch ein kleines Zimmerchen, wo es ein bisschen drunter und drüber geht und wo man manchmal ganz schön lang sucht, um irgendwas zu finden. Und dann irgendwann, Lost and Found. Die Band Junior Varsity aus New York City. Die haben einen Song geschrieben über diesen Zustand, über ja ein im Grunde Schlafzimmer, in dem es immer ziemlich chaotisch zugeht und das aber auf der anderen Seite auch sehr persönlich ist. Und es ist auch der einzige Ort, an dem man sich ganz wie man selbst fühlen kann. Ja, man kann verschiedene Dinge besingen, nicht nur die Liebe, auch so ein Schlafzimmer.

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1: Einen wunderschönen guten Tag nochmal, werte Damen und Herren. Wir hätten einen neuen Song von einer Band aus L.A. Ein Trio, das kennt sich schon seit der Highschool. Und sie sind fleißig zusammen am Musizieren, machen eine interessante Mischung aus Indie-Punk, Alternative-Pop, ein bisschen so DIY-Style. Und uns gefällt das gut hier. Smalltalk heißt das Stück. Ill

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1: Mal große Band, mal kleine Band, egal ob Hip-Hop, Pop oder Rock, aus allen Ecken der Berliner Musikwelt stellen wir euch regelmäßig Acts vor, die wir gut finden. Und ihr ja dann hoffentlich auch. Heute dreht sich bei Flux FM Radar alles um Jayla. Sie hat mit ihrer Single Rhythm and Blue schon die 2 Millionen Streams-Marke geknackt. Wie der Sound dieser Frau, die sich Berlin als Heimatort ausgesucht hat, klingt und warum sie das Alleinsein feiert, erzählt euch Musikredakteur Daniel Meinl.
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3: Vor 5 Jahren zieht Jayla direkt nach dem Abi aus dem beschaulichen rheinländischen Dorf Brenig nach Berlin. Der prägendste musikalische Einfluss bis dato, die Dorfkonzerte, auf die sie von den Eltern mitgeschleift wird, und deren Obsession mit Lady Gaga. Heute schreibt sie tiefgründige, cineastische Popsongs. Doch anstatt wie viele andere über Herzschmerz und große Romanzen zu singen, widmet sich Jayla auf ihrer neuen EP They Call Me a Loner ganz der Kunst der Einsamkeit.

0: Ein eher unkonventioneller Dreh- und Angelpunkt, der seinen Ursprung in einem einschneidenden Moment in ihrer Jugend hat.
1: Ich hatte irgendwie mal ein Gespräch, da war ich so 17 und da meinte jemand zu mir, ey, irgendwie geht jeder Song, dreht sich um Liebe oder Sex. Zu dem Zeitpunkt war ich auch so, okay, ich hatte noch nie eine Beziehung. Heißt es jetzt, dass ich keine Musik machen kann? Das Gefühl hat sich dann halt auch in den letzten Jahren auch immer mit durch mein Leben gezogen, dass ich dachte, ey, ist doch geil, mal vielleicht eine EP oder ein Projekt zu machen, was irgendwie sich wirklich um die andere Seite dreht, also um diese Selbstfindung und das Einsamsein und alles, was da irgendwie mit einherkommt.
0: Das Einsamsein klingt bei Jayla alles andere als negativ. Es geht um Ehrgeiz, Unabhängigkeit und das Kennenlernen der eigenen Grenzen. Viele dieser intimen Songskizzen entstehen in ihrem Berliner Schlafzimmer. Ein ruhiger Rückzugsort in einer lauten, rastlosen Stadt, in der man eigentlich nie alleine ist.

0: ausgerechnet der ständige Trubel der Hauptstadt befeuert ihre introspektiven Texte.
1: Es ist immer viel los, man ist immer von vielen Leuten umgeben, aber man hat dann auch in den ruhigen Momenten, ich glaube, die fühlen sich dann noch einsamer an als irgendwie auf dem Dorf, wo ich herkomme, weil der Kontrast, glaube ich, einfach so stark ist. Und ich glaube, ich habe dann irgendwie versucht, diese ruhigen Momente oder diese einsamen Momente dann irgendwie in was Gutes umzuwandeln und irgendwie die Beauty da drin zu finden.
0: Ihre Songs sollen dabei als Projektionsfläche für unsere eigenen Erlebnisse dienen. Jayla ist der Überzeugung, dass gerade diese melancholischen und einsamen Songs helfen können, sich selbst besser zu verstehen. Kathartisches Songwriting-Ventil für die einen, smarte Lebensweisheit für die anderen. Klassische Win-Win-Situation also.
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3: Jayla hat gerade ihre neue EP They Call Me Aloner in Neukölln live vorgestellt und neue Shows sind wohl auch in Planung. Es wird mit Sicherheit nicht die letzte Chance gewesen sein, sie live zu erleben. Alle Infos zum Radar-Act der Woche findet ihr auf fluxfm.de/radar und dort dann auch alle Beiträge zu allen tollen Künstlerinnen und Künstlern, die wir euch da schon vorgestellt haben. Und hier ist sie mit Rhythm and Blue, Jayla.

Mountjoy mit Highway Queen. Ihr hört 100,6 Flux FM und da fiebert man monatelang auf einen Urlaub hin. Und endlich ist es jetzt soweit. Die freie Zeit, die Sommerzeit ist da und hoffentlich auch für euch schöne Ferien oder Urlaube, die anstehen, wo ihr euch mal so ein bisschen so in die Ecke schmeißen könnt und einfach erholen könnt und es euch gut gehen lassen könnt. Flux FM läuft gerne nebenbei und setzt euch ein paar schöne Songs ins Öhrchen. Lime Garden zum Beispiel jetzt. Der Song Cross My Heart.

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Lights Out von Nubian Twist zusammen mit Nile Rodgers auf 100,6 Flux FM. Die britische Singer-Songwriterin Lola Young aus dem Süden Londons, die hat ja im vergangenen Jahr einen so rasanten internationalen Durchbruch geschafft und einen Aufstieg in die höchsten Höhen der sowieso Charts. Dann hat sie noch einen Grammy oben drauf gekriegt, meine Güte nochmal. Und das hat sie aber dann auch verständlicherweise total überfordert. Sie hatte in New York einen Auftritt, ist auf der Bühne zusammengebrochen, hat danach erstmal alle geplanten Konzerte abgesagt und sich eine Pause gegönnt. Denn wenn man von sowas so überrollt wird, dann kommt ja das Innere nicht mehr so wirklich hinterher. Und da muss man sich Zeit nehmen. Und nach wie vor ist diese Frau eine tolle Künstlerin und bringt sehr gute Musik raus. Wir hören jetzt ihren großen Durchbruch-Hit aus dem Album This Wasn't Meant For You Anyway. Hier ist Lola Young mit Messi.

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2: Im Studio Sönke Röhling. Schönen guten Tag. Die deutsche Industrie will länger CO2 ausstoßen dürfen. In der Welt am Sonntag sprechen sich Vertreter aus Politik, Wirtschaft und von Gewerkschaften dafür aus, die Klimaneutralität erst für 2050 anzupeilen. Bislang liegt Deutschland 5 Jahre vor dem EU-Ziel. Ein unnötiger Nachteil für den Industriestandort, meint etwa RWE-Chef Kreber. Er sagt außerdem, dass kurzfristige Maßnahmen wie ein günstiger Industriestrompreis keine Investitionen anstoßen würden und der bisherige Sonderweg dem Klima nicht nütze. Die Berliner Polizei hat eine Geiselnahme in einem Supermarkt beendet. Seit dem Abend hatte sich ein Mann mit einer Frau verschanzt. Der Täter soll bewaffnet gewesen sein und mit Gewalt gedroht haben. Am Vormittag erfolgte dann der Zugriff durch Spezialkräfte. Polizeisprecher Florian Naht.
3: Es ist natürlich eine Hochkonzentrationsphase über Stunden. Das ist eine dynamische Lage gleichzeitig. Dann war es auch noch eine stationäre Lage in einem Gebäude, hier in einem Supermarkt. Das erfordert von allen höchste Konzentration und natürlich volle Aufmerksamkeit. Priorität hat immer die Rettung des Lebens der festgehaltenen Person, die Frau, die hier als Geisel gehalten worden ist.
2: Die Hintergründe der Tat sind weiter unklar. Die nächste Hitzewelle in Deutschland steht an. Schon heute wird es wieder deutlich wärmer, vor allem im Süden und Westen. Bis zu 35 Grad werden da erwartet. Und die Hitze zieht sich dann bis Dienstag erstmal weiter durch. Mit neuen Temperaturrekorden rechnet der Deutsche Wetterdienst aber nicht. In China sind fast 1 Million Menschen wegen eines Taifuns in Sicherheit gebracht worden. Der Tropensturm soll morgen früh auf Land treffen. Auf den Philippinen hatten heftige Regenfälle bereits für Erdrutsche gesorgt. Mindestens 15 Menschen kamen ums Leben. Auf Taiwan waren 1000 Haushalte ohne Strom. Bei der Fußball-WM hat die Schweiz in der Nacht einen dicken Brocken vor der Brust. Das Team von Coach Murat Yakin trifft im Viertelfinale in Kansas City auf Titelverteidiger Argentinien. Trotzdem rechnet sich die Schweiz was aus, hatten sich Messi und Co. zuletzt schwer getan. Davor spielt noch Norwegen gegen England.
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4: Ganz herzliche Grüße aus Studio 1, werte Hörerschaft. Am Mikrofon ist Nadine Kreuzer.

0: Just Pablo Nouvel, Sunshine in Stereo.
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0: Die 7. Soloplatte von Jack White ist draußen, heißt Frozen Charlotte. Darauf finden wir Blues- und Folk-inspirierten Rock. Der Mann, der Anfang der 2000er Jahre mit The White Stripes die Garage-Rock-Renaissance maßgeblich geprägt hat, ist unermüdlich weiter am Musizieren. Er ist ja auch Labelbetreiber und Produzent. Third Man Records heißt sein Label. Und in den Third Man Studios hat er in Nashville seine neue Platte produziert. Wir hören einen Song davon, nämlich Derecho Demonico.

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wenn man vielleicht gerade noch eine gewisse Unruhe in sich trägt, weil noch einige Dinge vor dem Urlaub erledigt werden müssen, Cody, Mann und Dickel holen uns runter mit Hope. Auf LuxFM habt ihr diesen Song gehört, gefolgt von Wolf Alice und The Sofa.

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1: Der Bundestag hat die umstrittene Reform der gesetzlichen Krankenversicherung beschlossen. Union und SPD haben das Gesetz gestern mit ihrer Mehrheit verabschiedet. Ziel ist es, die Krankenkassen ab 2027 finanziell zu entlasten und weitere Beitragserhöhungen zu verhindern. Dafür sind unter anderem höhere Zuzahlungen für Medikamente, Einsparungen bei Praxen, Kliniken und Apotheken sowie Einschränkungen bei der kostenlosen Familienversicherung vorgesehen. Kritik kommt von Opposition, Sozialverbänden und auch von Hausärztinnen und Hausärzten. Sie warnen vor längeren Wartezeiten und einer schlechteren Versorgung. Schon vor der Abstimmung hatte der Hausärzteverband die Pläne der Bundesregierung scharf kritisiert, darunter auch Regelungen zur Krankschreibung. Die Koalition von Bundeskanzler Friedrich Merz hatte festgelegt, dass künftig wieder vom ersten Krankheitstag an eine Krankschreibung vorliegen muss. Außerdem soll die telefonische Krankschreibung abgeschafft werden. Pläne, die nicht nur Arbeitnehmerinnen und Arbeitnehmer kritisieren, sondern auch die Ärztinnen und Ärzte. Dazu Dr. Sandra Blumenthal-Bayer. Sie ist Co-Vorsitzende beim Hausärzteverband Berlin und Brandenburg und selbst niedergelassene Hausärztin in Wilmersdorf.
2: Die telefonische Krankschreibung ist wirklich ein sinnvolles medizinisches Instrument. Wir haben immer wieder Infektwillen und da ist es einfach total sinnvoll, dass die Menschen nicht zu mir in die Praxis kommen, sondern dass ich sie unkompliziert und flexibel zu Hause anrufen kann. Ich nehme diese Aufgabe sehr, sehr ernst. Das ist eine große medizinische Verantwortung, weil ich natürlich auch immer Sorge habe, dass ich was übersehe. Wir nehmen da etwas auf uns, damit wir in Infektzeiten mehr versorgen können und vor allen Dingen verschafft es mir natürlich auch Zeit.
1: Zeit, die Dr. Sandra Blumenthal-Bayer bisher nutzen konnte, um zum Beispiel PatientInnen mit einem erhöhten Betreuungsaufwand zu versorgen. Die Entscheidung für die Reformen hat der Koalitionsausschuss der Bundesregierung festgelegt. Wer glaubt, dass sich hier Expertise von verantwortlichen Hausärztinnen geholt wurde, irrt.
2: Wir wurden noch nicht mal vorgewarnt. Wir hätten da auch nicht mit gerechnet. Es ist wirklich am runden Tisch. Da wurden wie Stückvieh wegverhandelt. Der Workload, der jetzt in die hausärztlichen Praxen kommt, das wurde einfach von rechts nach links geschoben. Da hat niemand mit uns gesprochen. Und ich glaube auch ehrlich gesagt, da hat niemand wirklich an uns gedacht.
1: Ein Punkt, der ihr auch nicht gefällt, Hausärztinnen werden verdächtigt, PatientInnen womöglich unnötig krank zu schreiben. Hier wurden von der Bundesregierung höhere Strafen angekündigt.
2: Das ist eine medizinische Aufgabe, der wir uns widmen. Wir machen das für unsere Patientinnen und Patienten, aber ich muss sagen, ich nehme das persönlich. Ich unterstelle Herrn Merz auch nicht, dass er seinen Job nicht ernst nimmt. Und ich muss ganz ehrlich sagen, ich werte das inzwischen als ganz persönlichen Angriff auf uns als hausärztliche Praxen. Und ich kann Ihnen nur sagen, bei uns an der Basis brodelt es nicht mehr, es kocht. Und ich weiß nicht, wie sich dieser Protest irgendwann entladen wird, wenn da jetzt immer noch eine Schippe draufkommt.
1: Soweit Kritik aus den Hausarztpraxen. Trotz der Einwände hat der Bundestag die Reform der gesetzlichen Krankenversicherung ja inzwischen beschlossen. Union und SPD haben das Gesetz gestern mit ihrer Mehrheit durch den Bundestag gebracht. Mehr zu den Reformplänen der Bundesregierung erfahrt ihr auch auf fluxfm.de und in unserer Flux Music App. Wir hören James Blake, Death of Love.

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David Bowie. Let's Dance auf 100,6 Flux FM. Seid ihr genau richtig und habt hoffentlich eine entspannte Zeit, ein sommerliches Wochenende. Wir hören ein Post-Punk-Quartett jetzt aus Berlin. Agatha is Dead heißen sie. Das ist ihr Song Strangers.

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Gigi Perez mit Chemistry auf 100,6 Flux FM. Ich wünsche euch ein zauberhaftes Wochenende. Genießt diesen Samstag und lasst es euch gut gehen. Ich bin Nadine Kreuzer, freue mich auf ein Wiederhören. Und meine Kollegin Wenke macht gleich weiter hier für euch ab 2. Bis ganz bald.

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1: Und zwar im Studio Immekasten. Schönen guten Tag. Die deutsche Industrie will länger CO2 ausstoßen dürfen. Vertreter aus Politik, Wirtschaft und Gewerkschaften sprechen sich dafür aus, die Klimaneutralität erst für 2050 anzupeilen. Bislang liegt Deutschland 5 Jahre vor dem EU-Ziel. Das macht den Industriestandort bloß teurer, ohne dem Klima zu nützen, meint etwa RWE-Chef Kreber in der Welt am Sonntag. Kurzfristige Maßnahmen wie ein günstiger Industriestrompreis würden keine Investitionen anstoßen, heißt es. Die Geiselnahme in Berlin ist beendet. Polizeikräfte haben die Geisel am Vormittag aus einem Supermarkt befreit. Seit dem Abend hatte sich ein Mann dort mit einer Frau verschanzt. Die Polizei konnte den Täter schließlich überwältigen. Die Hintergründe der Tat sind weiter unklar. Polizeisprecher Florian Naht.
2: Wir werden natürlich alle Zeuginnen und Zeugen nochmal befragen. Wir werden alle vorhandenen Videoaufnahmen auswerten. Wir werden die Tonaufnahmen hier auswerten, die wir gemacht haben über die Nacht. Und dann wird sich daraus ein Bild zusammensetzen, was wir dem Tatverdächtigen konkret dann vorwerfen können. Und das übergeben wir natürlich auch der Staatsanwaltschaft, in deren Auftrag wir dann hier demnächst anfangen zu ermitteln.
1: US-Präsident Trump will im Irankrieg offenbar weiter verhandeln. Laut Medienberichten fordern die USA eine Garantie dafür, die wichtige Seestraße von Hormuz freizuhalten. Der Iran betont indes, dass man gar nicht nach Gesprächen gefragt hat. Trump hatte die Feuerpause zuletzt aufgekündigt. Im südspanischen Andalusien kämpfen hunderte Einsatzkräfte weiter gegen einen verheerenden Waldbrand. Mindestens 12 Menschen sind dabei ums Leben gekommen. Einige werden noch vermisst. Große Feuer halten aktuell ganz Südeuropa in Atem. Zuletzt auch in Frankreich, Portugal und Griechenland. Die Verhandlungen um die deutsche Bundestrainer-Nachfolge laufen. In New York hat es jetzt das erste Treffen von DFB-Bundesliga und Jürgen Klopp gegeben, berichtet die Bild. Klopp gilt als Wunschkandidat und hat offensichtlich auch Lust auf den Job. Die Gespräche mit Klopps bisherigem Arbeitgeber Red Bull stehen allerdings noch aus.
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4: Schönen guten Tag, mein Name ist Wenke Fiedler. Jetzt haben wir endlich den Sommer wieder. Es kann losgehen. Für euch gibt's musikalisch jetzt erstmal Blood Orange. You're not good enough.

0: Moonking In and Out hier am Samstagnachmittag auf 100,6 Flux FM. Ja, die Ferien in Berlin und Brandenburg sind am Donnerstag gestartet und schon am ersten Wochenende gibt's eine Menge zu erleben für euch und eure Kiddies, also sprich für die ganze Familie. Meine Kollegin Flux FM-Redakteurin Gesa Box hat ein paar Tipps für euch.
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3: Auf dem zentralen Festplatz in Berlin-Reinickendorf startet dieses Wochenende der 63. Volksfestsommer. Zum Start in die Ferien kriegt ihr Rummel- und Jahrmarktsgefühle mit vielen Fahrgeschäften, Kinderkarussells, Zuckerwatte, Crepe und Co. Außerdem gibt es ein kleines Kinderriesenrad, bei dem auch schon die Kleinsten mitfahren können. Heute von 11 bis 23 Uhr und morgen von 13 bis 23 Uhr. Der Volksfestsommer in Reinickendorf bleibt bis zum 2. August. An allen Wochenenden in den Berliner und Brandenburger Sommerferien erlebt ihr im Fez in Köpenick Zirkus am Meer. Ihr bastelt Jonglierbälle, probiert euch aus am Diabolo, beim Hula Hoop, Clowning, Tanzen und in Akrobatik. Euer Badezeug kommt auch mit, dann geht's neben all den tollen Zirkusaktivitäten zur Erfrischung auch in den Naturbadesee. Heute und morgen von 12 bis 18 Uhr und dann jedes Wochenende der Sommerferien. Zirkus am Meer im Fez Berlin. Heute geht es um Bären. Das Werkbundarchiv Museum der Dinge in Mitte veranstaltet einen Familienworkshop mit dem Titel Bären für alle zur neuen Ausstellung Gestalten für Berlin. Ihr kennt diese berühmten Berlinale Bären, die nehmt ihr als Inspiration und testet aus, wie viele Linien ihr für einen Bären braucht. Ihr macht grafische Experimente, nutzt Zufallstechniken und Schablonen und ganz viel Farbe. Der Workshop ist kostenlos, meldet euch aber vorher im Museum der Dinge dafür an. Heute von 14 bis 17 Uhr der Familienworkshop Bären für alle.
2: Heute ist Merlametta!
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0: The Wombats, Moving to New York aus dem fantastischen Album A Guide to Love, Loss and Desperation.
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0: Willkommen zu neuer Musik von einem geheimnisvollen Alternative Electronic Kollektiv aus London. Sie heißen Holy Bones. Die Mitglieder, die lernten sich 2020 tatsächlich, jetzt pass auf, beim Wandern kennen. Ja, nicht nur in Deutschland gehen wir gerne spazieren, spätestens seit Corona, sondern auch in Großbritannien. Ja, und da haben sie gelernt, sich um sich zu kümmern, um sich zu verstecken oder zu heilen. Das ist sozusagen das Konzept des Kollektivs. Es ist ein treibender, nostalgischer Mix aus Spoken Word, tanzbaren Riffs, pulsierenden Breakbeats und melodischen Gitarrenlinien. Wir hören uns die Elektromucke an von Holy Bones. Hier ist die ganz neue Single Did You Ask For This?

cooler, tanzbarer neuer Song von den Holy Bones. Did You Ask For This? Ganz neu hier auf 100,6. Flux FM. Die einen oder anderen unter euch haben ganz bestimmt ein Sextoy zu Hause. Aber was ist die Geschichte dahinter? Wie sind Sextoys eigentlich entstanden? Das ist gleich unser Thema um 2:30 hier am Samstag auf Flux FM.

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1: Sie sind bunt, vibrieren und wechseln die Temperatur. Sextoys, heute nahezu in jedem Drogeriemarkt im Regal erhältlich und längst kein Tabuthema mehr. Das war aber nicht immer so. Flux FM-Redakteurin Nele Marie Dietz nimmt uns mit in die Geschichte von Sexspielzeug.
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2: Seitdem es die Menschheit gibt, existieren sexuelle Lust und Selbstbefriedigung. Dass Sexspielzeuge ihren Ursprung also nicht erst im 20. Jahrhundert haben, liegt nahe. Wir reisen zurück ins Steinzeitalter. Pfeil und Bogen, Speere und mittendrin ein männliches Glied aus Stein. 2005 wurde es in Baden-Württemberg ausgegraben und gilt mit stolzen 28.000 Jahren auf dem Buckel als erster archäologischer Fund eines Sextoys. Weiter geht's in der Antike. Im alten Griechenland waren Dildos, damals noch Olisbos genannt, fester Bestandteil des Alltags. Meist wurden sie aus Holz oder geöltem Leder gemacht und von Händlern in Städten verkauft. In Asien gern aus Jade oder Bronze geformt. Außerdem entstanden die ersten Penisringe. Mythen wie Kleopatras mit Bienen gefüllte Vibratoren halten sich bis heute wacker, sind aber nicht belegt. Das sexuell liberale Zeitalter der Antike ist spätestens im Mittelalter Geschichte. Stigmatisierung und Verbannung führten zu einem Rückgang der Produktion und Nutzung von sexuellen Hilfsmitteln. Abgesehen davon wurde Sex, der rein zum Vergnügen und nicht der Fortpflanzung diente, sogar regelrecht tabuisiert. Sexspielzeuge mussten also, wenn überhaupt, heimlich selbst hergestellt und benutzt werden und galten als Sünde. Das 19. Jahrhundert gilt als Geburtsstunde der elektromechanischen Vibratoren. Das laut ratternde, schwere Gerät hatte kaum Ähnlichkeiten mit heutigen Geräten. Bis heute hält sich die bekannte Theorie der medizinisch verordneten Orgasmen gegen Hysterie, ist aber nicht belegt. Der Vibrator wurde zwar medizinisch eingesetzt, allerdings nur gegen Muskelverspannungen und Nervenleiden und nicht zur sexuellen Befriedigung. Anfang des 20. Jahrhunderts wurden diese elektrobetriebenen Vibratoren sowie Haushaltsgeräte zur Lustbefriedigung zweckentfremdet. Mit der sexuellen Revolution der 60er und 70er Jahre verändert sich alles. Sexspielzeuge wurden aus der medizinischen Grauzone und dem verheimlichten Haushaltskontext befreit und gezielt zur Selbstbefriedigung der weiblichen Lust, zur Emanzipation und für sexuelle Selbstbestimmung neu erfunden. Und das bis heute. In allen Formen, Farben und mit jeder Menge Hightech-Extras.
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1: Vielen Dank, Nele. Heute sind Sexspielzeuge natürlich in der Mitte der Gesellschaft angekommen. Und passend dazu gibt's dann auch etwas zu gewinnen. Der Next Liberty ist nämlich jetzt mittlerweile neu auf dem Markt. Er funktioniert mit 3D-Druckwellentechnologie und erzeugt so tiefgehende Empfindungen ohne direkten Kontakt. Mit einer schlanken Silhouette und magnetischen Schutzkappe ist er nicht nur handlich und diskret, sondern auch reisetauglich. Könnt ihr also mit in den Urlaub nehmen. Auf fluxfm.de, da seht ihr das schnieke Teil und mit ein bisschen Glück könnt ihr das Ganze auch gewinnen, den Womanizer Next Liberty. Ich drücke ganz feste die Däumchen.
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Musik von der schwedischen Band The Knife. You Take My Breath Away hier auf 100,6 Flux FM. 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Gerne auch in der gratis Flux Music App. Jetzt gibt's erstmal einen Song von Yin Yin. Hier ist Spirit Adapter.

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0: 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J. Jerome 87. Klingt nicht nur nach Old J, da ist auch ganz viel Old J drin, ist nämlich der Frontmann, der jetzt auf Solopfaden unterwegs ist. Keine Angst, die Band hat jetzt nicht vor, auseinanderzugehen. Er hatte einfach nur Bock auf eine Soloplatte. Somebody Else hören wir uns jetzt an von Harrison Storm. Wurde aufgenommen bei uns in Kreuzberg in den Flux FM Studios. Hier ist eine tolle Live-Session.
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2: Um 3. Im Studio Immekasten. Schönen guten Tag. Die Rufe nach einer Verschiebung der deutschen Klimaziele werden lauter. Vertreter aus Politik, Wirtschaft und Gewerkschaften fordern in der Welt am Sonntag erst 2050 CO2-neutral zu werden. Sönke Röhling.
3: Ja, so schreibt die EU das ja auch vor. Bisher will die Bundesregierung 5 Jahre eher klimaneutral werden, Hamburg sogar 10 Jahre. Das macht den Industriestandort aber nur teurer und dem Klima zu nützen, meint zum Beispiel RWE-Chef Kreber. Durch den Emissionshandel würden die Treibhausgase einfach woanders ausgestoßen. Kreber sagt außerdem, dass kurzfristige Maßnahmen wie ein Industriestrompreis noch keine Investitionen auslösen.
2: Zwischen den USA und dem Iran stehen die Zeichen auf Eskalation. Während im Hintergrund zwar weiter verhandelt wird, gibt es auf beiden Seiten Drohungen. Irans Anführer Khamenei will Rache für den Tod seines Vaters. Der war bei einem Luftangriff im Februar ums Leben gekommen. Zuvor waren mögliche Mordpläne an US-Präsident Trump bekannt geworden. Und der spricht nun von der Vernichtung des Iran, falls es einen Anschlag gibt. Die Feuerpause im Irankrieg hatte Trump kassiert. Aufatmen in Berlin. Die Geisel aus dem Supermarkt in Marienfelde ist befreit. Seit dem Abend hatte sich ein Mann dort mit einer Frau verschanzt. Die Polizei war mit einem Großaufgebot im Einsatz und konnte den Täter schließlich überwältigen. Die Hintergründe der Tat sind weiter unklar. In den Tiroler Alpen ist eine Deutsche tödlich mit einem Gleitschirm verunglückt. Die 28-Jährige stürzte bei Neustift in ein Waldgebiet und prallte gegen einen Baum. Laut Polizei stammt sie aus dem hessischen Schwalm-Eder-Kreis. Wie es zu dem Absturz kam, ist noch unklar.
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4: Und Wenke Fiedler, Mikrofon, euch einen fantastischen Samstagnachmittag.

0: Backyard Boy und das von Claire Rosencrantz hier auf 100,6 Flux FM. Ja, falls ihr heute noch nichts vorhaben solltet, wir haben einen Tipp für euch für eine ziemlich coole Veranstaltung. Die ist zwar jetzt schon gestartet, aber geht noch bis 22 Uhr. Von Marokko bis Iran, die Südwestasien und nordafrikanische Kultur ist grenzenlos und verbindet Menschen natürlich durch Vorlieben zu Rhythmus, Gastfreundlichkeit und Ästhetik. Tickets gibt es für 5 Euro heute an der Holzmarktstraße 25. Das Ganze ist um 12 Uhr gestartet, geht bis 22 Uhr. Auf holzmarkt.com findet ihr alle Programmpunkte.
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2: Am Holzmarkt dreht sich alles um zeitgenössische Kulturen aus der Swana-Region, also aus Südwestasien und Nordafrika. Musik, Essen, Performances und Kunsthandwerk zeigen, wie vielfältig arabische Kreativität heute ist. Von 15 bis 16:30 sorgen DJ Dania Najari, Hassandra Ahmad Baba und Latakia für den Sound. Mit tanzbaren Beats und Rhythmen feiern sie queeres arabisches Lebensgefühl, das sich zwischen kulturellen Wurzeln, Selbstbestimmung und dem Wunsch nach Sichtbarkeit bewegt. Von 16 bis 22 Uhr lädt Mariam Rajid zu einem Henna-Workshop ein. Henna wird in vielen Ländern Nordafrikas und Südwestasiens seit Jahrhunderten für kunstvolle Körperbemalung genutzt. Zum Beispiel bei Hochzeiten oder anderen Festen. Die filigranen Muster stehen oft für Glück, Schutz und Verbundenheit. Im Workshop könnt ihr euch bemalen lassen und mehr über die Geschichte dieser Tradition erfahren. Und wer danach noch tanzen will, bei der Aftershow-Party legen ab Mitternacht Karim El Khayat, B2B Rackup und Rami Hasnavi bis 4 Uhr auf.
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8: Guten

Kathleen und das von Catfish and the Bottleman hier auf 100,6 Flux FM. Ja, diese Woche war politisch und punkto Nachrichten nicht so schön. Kann man nicht anders sagen. Aber wir haben ein paar Sachen für euch rausgesucht, die Hoffnung geben. Und diese guten Nachrichten, die wollen wir mit euch teilen. Die gibt es um 3:30.

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1: Ja, zwischen all den Nachrichten über Konflikte, Krisen und Probleme kommen Berichte über neue Ideen, Lösungsansätze und positive Geschichten oft zu kurz. Kollegin Nele-Marie Dietz hat zwei tolle Nachrichten für euch, die vielleicht ein bisschen Hoffnung geben.
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2: Es ist grün, weich und unscheinbar. Für Bauingenieur Auke Bley aus den Niederlanden ist das Gewächs der Schlüssel für nachhaltiges und effizientes Bauen. Denn Moos soll Gebäude und Städte kühlen. Angefangen mit Forschungen an der Universität Delft, entstand 2021 das Startup Respire. Ihre Idee? Moosfreundlicher Beton und selbsthaftendes Gel, um graue, heiße Gebäude in grüne, kühle Lebensräume zu verwandeln. Das Moos für die Begrünung züchtet und trocknet das Unternehmen selbst. Es geht innovativ weiter, und zwar in Australien. Wer mit Bienengift bis jetzt nur Schmerzen verbindet, irrt sich. Ein Forschungsteam hat festgestellt, dass das Gift von Honigbienen aggressive Brustkrebszellen innerhalb von 60 Minuten zerstören kann. Grund dafür ist der Inhaltsstoff Melitin, der Tumorzellen gezielt angreift. Gute Nachricht für Mensch und Tier, der Stoff kann künstlich hergestellt werden.
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1: Manchmal sind es die kleinen Dinge, die Großes vollbringen und Hoffnung machen können. Vielen Dank, Nele.

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Lost and Found und das von Junior Varsity hier auf 100,6 Flux FM. Habt ihr schon mal in die neue Platte von den Foo Fighters reingehört? Also wenn ihr im Olympiastadion dabei gewesen seid, dann ganz bestimmt. Ich habe dann auch erst 2 Tage davor die neue Platte in voller Länge gehört und war wirklich geflasht. Da ist nicht ein Song drauf auf der neuen Platte, die Your Favorite Toy heißt, wo ich denke, nee, will ich weiter skippen. Jeder einzelne Song ist richtig geil, wahnsinnig gute Energie und die Tochter vom Frontmann Dave Grohl, die ist auch auf der Platte zu hören. Die kommt by the way im August nach Berlin und wir dürfen das Konzert von eben der Tochter von Violet Grohl präsentieren. Ihr könnt versuchen, Gästeliste Plätze zu gewinnen auf fluxfm.de beziehungsweise über die gratis Flux Music App. Jetzt gibt's aber erstmal die Band vom Papa. Hier sind die Foo Fighters und das mit Window.

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0: Joy Crooks. I don't know, you'd kill hier auf 100,6 Flux FM.
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0: Es gibt eine neue Single von den Dwellers. Das ist ein Indie-Pop-Duo aus San Clementine. Das ist in Südkalifornien. Und das sind Bran und Joey, die sind Kindheitsfreunde, die kennen sich also in- und auswendig und die machen richtig tollen sonnigen, atmosphärischen West Coast Mix aus Indie-Pop, Surfer-Rock und auch Alternative-Hip-Hop. Das Ganze mit sehr ehrlichen Texten. Einflüsse sind unter anderem Frank Ocean, Tame Impala, um ein paar Namen zu nennen. Und jetzt gibt es eine Fortsetzung und spirituelle Weiterentwicklung ihres Durchbruchhits Blue Spirit. Also der Fokus liegt darauf, alte Gedankenmuster zu durchbrechen und neuen Mut zu schöpfen. Das klingt erstmal gut. Hier ist der Song für euch. New Spirits, ganz neu auf Flux FM.

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1: Um 4. Im Studio Immekasten. Schönen guten Tag. Die Rufe nach einer Verschiebung der deutschen Klimaziele werden lauter. Vertreter aus Politik, Wirtschaft und Gewerkschaften fordern in der Welt am Sonntag erst 2050 CO2-neutral zu werden. Sönke Röhling.
2: Ja, so schreibt die EU das ja auch vor. Bisher will die Bundesregierung 5 Jahre eher klimaneutral werden, Hamburg sogar 10 Jahre. Das macht den Industriestandort aber nur teurer und dem Klima zu nützen, meint zum Beispiel RWE-Chef Kreber. Durch den Emissionshandel würden die Treibhausgase einfach woanders ausgestoßen. Kreber sagt außerdem, dass kurzfristige Maßnahmen wie ein Industriestrompreis noch keine Investitionen auslösen.
1: In Nordrhein-Westfalen gibt's nach Bränden immer noch Einschränkungen im Bahnverkehr und jetzt ist im Netz ein Bekennerschreiben aufgetaucht. Demnach hat eine linksextreme Gruppe Feuer in mehreren Kabelschächten gelegt. Ob das Schreiben echt ist, lässt sich nur schwer überprüfen. Der Kölner Staatsschutz ermittelt. Zwischen den USA und dem Iran stehen die Zeichen auf Eskalation. Während im Hintergrund zwar weiter verhandelt wird, gibt's auf beiden Seiten Drohungen. Irans Anführer Khamenei will Rache für den Tod seines Vaters. Der war bei einem Luftangriff im Februar ums Leben gekommen. Zuvor waren mögliche Mordpläne an US-Präsident Trump bekannt geworden. Und der spricht nun von der Vernichtung des Iran, falls es einen Anschlag gibt. Die Feuerpause im Irankrieg hatte Trump kassiert. Bei der Fußball-WM hat die Schweiz in der kommenden Nacht einen dicken Brocken vor der Brust. Das Team von Coach Murat Yakin trifft im Viertelfinale in Kansas City auf Titelverteidiger Argentinien. Trotzdem rechnet sich die Schweiz etwas aus, hatten sich Messi und Co. doch zuletzt schwer getan. Davor spielt noch Norwegen gegen England.
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4: Und Wenke Fiedler Mikrofon, euch einen schönen Samstag. Jetzt gibt's erstmal Sam Fender mit Olivia Dean, Rain Me In.

Alice Phoebe Lou mit Lose My Head hier auf 100,6 Flux FM. Unser aktuelles Flux FM Album der Woche kommt von Fat Tony. Wir präsentieren seine Berlin-Show im Herbst und ihr könnt auch noch die neue Platte in Form von Vinyl gewinnen. Mehr dazu gibt's gleich um 16:30 hier auf Flux FM. Jetzt gibt's erstmal eine neue Band, die anfangs erstmal so ein Bilderbuch erinnerte, aber sie haben doch schon ihren eigenen Stil. Richtig coole Musik von Versace. Hier ist Rennfahrer.

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0: I Sat by the Ocean von Queens of the Stone Age, die ein fantastisches Konzert im Olympiastadion diese Woche gespielt haben, als Support Act von System of a Down. Ja, ich hatte leider keine Tickets mehr bekommen, aber beide Bands liebe ich und ich hätte mich da auch gar nicht entscheiden können, wenn ich besser gefunden hätte. Beide grandiose Livebands.
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0: Man kann ja nicht auf jedem Konzert mit dabei sein, aber ihr könnt versuchen, Gästelistenplätze zu gewinnen auf fluxfm.de beziehungsweise über die gratis Flux Music App. Wir haben ganz viele Präsentationen schon bis nächstes Jahr 2027. Jetzt gibt's erstmal neue Musik von einem transatlantischen Dance-Duo. Auf der einen Seite haben wir den renommierten Londoner Sänger, Songwriter und Produzenten Stevie Appleton. Und dann haben auf der anderen Seite aus Toronto der Platin-Produzent Nick Henriquez. Die beiden, dank der Technik heutzutage, wir haben es ja alle während Corona gemerkt, man kann Meetings über Kontinente und Zeitzonen hinweg ganz locker zusammen organisieren, wenn man sich organisieren kann. Und dasselbe geht natürlich auch mit neuer Musik und neuen Alben. Jetzt am 30. April ist das gemeinsame Debütalbum rausgekommen. Everything Will Be Alright. Die beiden nennen sich zusammen Collect 200s und die neue Single, die heißt Pull Up.

die ganz neue Single von Collect 200, Pull Up hier auf 100,6. Flux FM, gleich gibt's nochmal mehr über die neue Platte von Fat Tony. Die könnt ihr in Form von Vinyl auch gleich nochmal gewinnen und vielleicht auch Gästelistenplätze für sein Herbstkonzert in Berlin. Gerne eingeschaltet bleiben. Mehr dazu um 4:30.

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1: 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Anton Schneider, besser bekannt als der Rapper Fat Tony, kann nicht nur mit Versen um sich schmeißen, sondern auch Schauspielern. Aktuell ist in der internationalen gefeierten Netflix-Serie Kacken an der Havel zu sehen. Mit der Schauspielerei hat er ursprünglich mal angefangen, aus Sorge, dass es mit der Musik nicht klappen könnte. Das ist ja auch Thema sozusagen in dieser Netflix-Serie. Ja, mittlerweile kann er sich nicht beschweren, läuft gut bei ihm. Sein 7. Soloalbum Drama endet nie ist jetzt draußen und Musikredakteurin Selina Riedel hat für uns reingehört.
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3: Kapitalismus, Faschismus, Sorge um KI. Die Welt fühlt sich gerade ziemlich schwer an. In Fatonis Fall kommen noch persönliche Kämpfe und Trennungsschmerz dazu. Das Drama endet eben nie, sagt der Rapper und verpackt seinen Frust in einen wütenden Rundumschlag.
4: Alles

0: Drama endet nie ist eine Gratwanderung zwischen Optimismus und Verzweiflung, zwischen Hoffnung und Überforderung. Immer mit doppeltem Boden. Fatoni lässt seine ZuhörerInnen die Tragik der Welt vergessen und nimmt diese Welt im gleichen Moment auseinander. Auch der Sound bewegt sich in dieser Dynamik, ist eigentlich fest im Rap verankert, wird aber immer wieder von Pop-Elementen durchbrochen oder reduziert sich stellenweise völlig auf Gitarre und Piano.
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0: Mit "Wann werde ich endlich ausgetauscht?" greift für Tony eine Sorge auf, die gerade viele beschäftigt. Hinter seiner typischen Ironie verbirgt sich eine ernsthafte Frage. Was passiert, wenn KI kreatives Schaffen zunichte macht? Was passiert, wenn wir ersetzt werden?
1: Ich finde es ja irgendwie bezeichnend und auch bitter, dass es sozusagen als erstes so spürbar und sichtbar gerade so die Kunst trifft. Ich finde, das fühlt sich so ein bisschen an wie so Endstufe Kapitalismus. Also wir kommen ja immer mehr weg von den Dingen, die einen eigentlich gut tun.
0: Dass uns Social Media nicht gut tut, wissen wir schon lange. Für Tony hofft trotzdem auf einen Wendepunkt. Dass alle irgendwann genug haben von Inszenierung, Endlosscrollen und KI-Müll. Dass die Dinge uninteressant werden, wenn sie nicht echt sind. Bei all den Zukunftsängsten und der allgegenwärtigen Verunsicherung setzt für Tony vor allem auf eins.
1: Ich glaube, so echte Begegnung auch in so kulturellem Rahmen, wie zum Beispiel ein Konzert, so ein Zusammenkommen und dass dann dadurch irgendwie so ein Moment entsteht. Also ich wüsste nicht, wie man das ersetzen soll. Da bin ich eigentlich auch ganz zuversichtlich noch. Das kann, glaube ich, auch das Metaverse nicht.
0: Begegnungen zeigen sich auch in seinen Features. Neben Rap-Kollegen wie Lackmann und Dissi sind auch Popsängerinnen dabei. Mit Amy Warning rappt für Tony über die Achtsamkeit eines Moments. Und auch seine erprobte Kollaboratorin Mine, mit der er bereits 2017 ein ganzes Album veröffentlicht hat, ist für einen tragischen Break-up-Song am Start.

0: Was hilft noch gegen diese Scheinwelt? Echte Dinge in den Händen halten. Deshalb gibt es Drama Endet Nie als erstes für Tony-Album seit 2003 wieder auf Kassette.
1: Es ist auch, glaube ich, nur ein Tropfen auf dem heißen Stein, aber die paar Leute, die das wollen, ist doch voll geil. Also, dass es überhaupt irgendwie haptische Sachen gibt, wo dann wirklich diese Musik drauf ist und die können sich dann in dem Tape-Tag anhören. Also, ich finde das irgendwie generell irgendwie schön, etwas zu machen, was man in der Hand haben kann und was man zur Sammlung hinzufügen kann.
0: Mehr Echtheit, mehr Analoges, mehr Realität. Das ist der Wunsch als Reaktion darauf, von digitalen Reizen, AI-Slop und Dauerbeschallung zugemüllt zu werden. Wer danach sucht, findet auf Drama Endet Nie die passende Antwort.
2: Drama Endet Nie ist unser Flux FM Album der Woche. Damit geht Fatoni im Herbst natürlich auch auf Tour. Und wer Bock auf mehr echte Begegnungen hat, der sollte unbedingt bei seinem Konzert in der Columbia Halle am 28. November vorbeischauen. Wir von Flux FM können euch dahin schicken. Mehr Infos dazu findet ihr auf fluxfm.de oder in der gratis Flux Music App. Und dort haben wir euch dann auch die Chance, die neue Platte von Fatoni auf Vinyl zu gewinnen, verlinkt. Jetzt gibt's erstmal eine neue Single. Zusammen mit Dizzy ist der Song Nicht Hollywood.

Immer noch ein fantastischer Song von Moby aus dem Jahr 1999. Why Does My Heart Feel So Bad? Hier auf 100,6 Flux FM. Der ist ja fleißig auf Tour, hat auch schon in Berlin gespielt und ist jetzt morgen in Stuttgart zu sehen auf dem Jazz Open. Und dann ist er nochmal später in Deutschland im August. Da wird er nämlich in Bonn spielen, auf dem Bonn Open Air am 18. Falls ihr nochmal Bock auf Moby haben solltet. The Shacks gibt's jetzt auf die Ohren hier auf Flux FM. Hier ist der Song Follow Me.

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Okay, Kids, und das mit Farbfilm hier auf 100,6 Flux FM. Im September spielen sie dann ihr Berlin-Konzert. Eine Musikerin, die auch dieses Jahr mit ihrer Band in der Uber-Arena gespielt hat, ist Florence Welch von Florence and the Machine. Und alle Menschen, die ich kenne, die auf dem Konzert waren, ich war auch da, ich habe last minute mir noch ein Ticket besorgt, sind total begeistert. Also sagen wir einfach so, wenn diese Frau eine Sekte starten würde, wir würden alle Teil davon sein wollen. Hier ist aus dem Album Ceremonials Spectrum für euch.

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1: 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Im Studio Immekasten. Schönen guten Tag. Brandanschläge aufs Schienennetz sorgen in Nordrhein-Westfalen für weitreichende Einschränkungen. Jetzt ist im Internet ein Bekennerschreiben aufgetaucht. Philipp Nützig.
2: Eine linksextreme Gruppe namens Kommando Angry Birds hat demnach die Brände gelegt. Betroffen waren mehrere Kabelschächte an der Strecke zwischen Düsseldorf und Köln. Dem Schreiben zufolge steckt Hass auf die Industrie hinter der Tat. Ob es authentisch ist, lässt sich nicht mit Sicherheit sagen. Wegen der Brandfolgen wurden Züge umgeleitet und Verbindungen gestrichen. Der Kölner Staatsschutz ermittelt.
1: Bei den Löscharbeiten im spanischen Andalusien hofft die Feuerwehr auf Fortschritte. Die Einsatzkräfte können mittlerweile im Angriffsmodus gegen den Waldbrand vorgehen, sagt Andalusiens Katastrophenschutzminister. Wegen der Wetterlage mussten sie sich bislang zurückhalten. Mindestens 12 Menschen waren bei dem Brand bisher ums Leben gekommen. Die Behörden sprechen von 7 offiziellen Vermisstenanzeigen. Auslöser war offenbar eine kaputte Stromleitung. Die Rufe nach einer Verschiebung der deutschen Klimaziele werden lauter. Vertreter aus Politik, Wirtschaft und Gewerkschaften fordern in der Welt am Sonntag erst 2050 CO2-neutral zu werden, so wie das die EU vorschreibt. In der deutschen Zielmarke 2045 sehen sie eine unnötige Belastung für die Industrie. Zwischen den USA und dem Iran stehen die Zeichen auf Eskalation. Während im Hintergrund zwar weiter verhandelt wird, gibt's auf beiden Seiten Drohungen. Irans Anführer Khamenei will Rache für den Tod seines Vaters. Der war bei einem Luftangriff im Februar ums Leben gekommen. Zuvor waren mögliche Mordpläne an US-Präsident Trump bekannt geworden. Und der spricht nun von der Vernichtung des Iran, falls es einen Anschlag gibt. Die Feuerpause im Irankrieg hatte Trump kassiert. Bundestrainer Jürgen Klopp. Das wird immer wahrscheinlicher. Der DFB und der 59-Jährige sollen sich grundsätzlich einig sein, heißt es in einem Statement des Verbands. Allerdings hat Klopps aktueller Arbeitgeber Red Bull auch noch ein Wörtchen mitzureden.
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4: und Wenke Fiedler Mikrofon. Euch einen schönen Samstag.
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0: The National mit Anyone's Ghost aus dem Album High Violet, das 2010 rausgekommen ist. Die bringen ja jetzt Mitte August auch eine neue Platte raus.
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0: New Avatar, so heißt die neue Platte von Kalila, die seit gestern offiziell draußen ist. Sie ist eine US-amerikanische Singer-Songwriterin mit äthiopischen Wurzeln, die Alternative R&B und elektronische Musik verbindet auf dieser Platte noch mehr als zuvor. New Avatar ist die dritte Solo-Platte der Musikerin und spiegelt ihre frühere Zeit als Songwriterin in der Indie-Szene von Washington D.C. wieder. Sie hat interessanterweise vorher alle bisherigen Posts auf ihrem Insta gelöscht. Auf der neuen Platte vereint sie Elemente aus Shoegaze, Grunge, R&B und elektronischer Musik. Und Kalila erklärt, sie finde Trost in der Konfrontation. Sie versuche nicht von den Ereignissen der Welt abzulenken, sondern in dieser verrückten Zeit einen Sinn zu finden. Sie hofft, dass sie ihren ZuhörerInnen damit helfen kann, wieder eine Verbindung zur Schönheit und Freude herzustellen. Wir hören uns jetzt die Single Point Blank an. Die beschäftigt sich mit dem emotionalen Gewicht romantischer Misogynoir, also gegen schwarze Frauen gerichtete Misogynie und der Belastung, jemanden zu lieben, der Fürsorge für eine unerschöpfliche Ressource hält. Am 29. Oktober wird sie live spielen im Huxleys. Schreibt euch das bitte in den Kalender. Diese Musikerin sollte man live nicht verpassen. Hier ist Kalila und das mit der neuen Single Point Blank.

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Im März haben sie noch im ausverkauften Astra in Berlin gespielt. Geese mit Cobra hier auf 100,6. Flux FM. Ja, früher konnte man vom Flughafen Tegel, TXL, auch in den Urlaub fliegen. Das ist schon länger nicht mehr möglich. Der Flughafen Tegel, der wird jetzt für tolle Veranstaltungen genutzt. Und da haben wir mit dem Kollektiv Kista Parze, die den Zuschlag bekommen haben, das Ganze kulturell zu nutzen, gesprochen. Was da so alles ansteht, was sich verändert hatte seit einem Jahr, darüber sprechen wir gleich um 5:30.

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1: Wir haben ja direkt zwei leere Flughäfen, die jetzt kulturell genutzt werden können. Und da sind da auch die ein oder andere leere Landebahnen drauf. Und ein verlassenes Flughafengebäude darf man nicht vergessen. Und am ehemaligen Flughafen Tempelhof, da ist es schon länger her, dass der letzte Flieger abgeflogen ist. Mittlerweile wird das Gelände ja anders genutzt. Das Kollektiv Kisterparzer hat im vergangenen Jahr den Zuschlag bekommen, die Modellfläche TXL fit zu machen für Kulturveranstaltungen. Und seitdem sind sie da am Werkeln, Basteln und Planen. Entstanden ist die Frachtkante. Das ist eine Open-Air-Location für Konzerte, Kultur- und Techno-Partys. Der Name ist angelehnt an die ehemalige Frachtkantine des Flughafens. FluxFM-Reporterin Jula Jordans war vor Ort und hat Jan Sade vom Kollektiv Kisterparzer gefragt, was sich seit der Gründung im Jahr 2017 getan hat.
2: In den 9 Jahren ist auf jeden Fall einiges passiert. Wir haben angefangen mit so Raves in und um Berlin. Und das alles hat sich irgendwie über die Jahre dann entwickelt. Zu dem, was es jetzt ist. Wir haben ein Festival aufgebaut in den letzten Jahren und daraus ist dann irgendwie dieser Wunsch oder die Idee entstanden, auch hier in Berlin irgendwie dauerhaft was zu haben. Ja, weil wir einfach großen Spaß an dieser Arbeit haben. Dann haben wir uns hier beworben auf die Fläche am Flughafen Tegel und haben am Ende quasi den Zuschlag bekommen, dass wir das machen dürfen. Mhm. Und jetzt sind wir hier seit letztem Jahr.
1: Richtig cool. Mittlerweile finden dort regelmäßig Events statt. Am vergangenen Wochenende zum Beispiel Punkkonzerte und in den nächsten Wochen stehen Partys und Open-Air-Kino auf dem Agenda. Das Besondere beim Kollektiv, alle, die mitwirken, machen das ehrenamtlich.
2: Dieses Ehrenamt ist natürlich schon eine große Herausforderung. Das kann man nicht anders sagen. Wir werden auch alle irgendwie älter und müssen gucken, dass irgendwie auch ein bisschen Geld reinkommt hier und da. Ja, das ist auf jeden Fall jetzt aktuell die größte Herausforderung, würde ich sagen, dass man das irgendwie gut hinbekommt, dass man vielleicht so diesen Switch auch schafft vom Ehrenamt zu doch so einem Beruf quasi. Aber wenn wir jetzt hier wirklich irgendwann eventuell wöchentlich Veranstaltungen haben, dann ist das ja anders eigentlich kaum noch möglich.
1: Regelmäßige Veranstaltungen, das wünschen Sie sich für die Zukunft auf dem ehemaligen Flughafen Tegel. Was sonst noch geplant ist, das hört ihr im ganzen Interview mit Jan Sade vom Kollektiv Kisterparzer auf fluxfm.de, auch gerne über die gratis Flux Music App. Außerdem bekommt ihr auf dem FluxFM Insta-Account einen Blick hinter die Kulissen. 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Brenda Blitz stand jetzt auch schon vor ein paar Tagen auf der Bühne. Die hören wir uns jetzt an mit dem Song Nichts mehr sein.

Daughter und das mit Numbers hier auf 100,6 Flux FM. 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Jetzt gibt's erstmal Tampa City mit Self-Aware.

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Blondshell, Hard Has to Work So Hard hier auf 100,6 Flux FM. Meine liebe Kollegin Jola Jordans wird jetzt den elektronischen Abend übernehmen. Ich wünsche ganz viel Spaß mit ihr und wenn ihr wollt, ich bin morgen schon wieder sehr früh am Start. Ab 6 Uhr übernehme ich den Sonntagmorgen. Wünsche euch ein schönes Wochenende. Bis dahin, ciao, tschüss. Mein Name ist Wenke Fiedler.

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2: Im Studio Immekasten. Schönen guten Abend. Brandanschläge aufs Schienennetz sorgen in Nordrhein-Westfalen für weitreichende Einschränkungen. Jetzt ist im Internet ein Bekennerschreiben aufgetaucht. Philipp Nützig.
3: Eine linksextreme Gruppe namens Kommando Angry Birds hat demnach die Brände gelegt. Betroffen waren mehrere Kabelschächte an der Strecke zwischen Düsseldorf und Köln. Dem Schreiben zufolge steckt Hass auf die Industrie hinter der Tat. Ob es authentisch ist, lässt sich nicht mit Sicherheit sagen. Wegen der Brandfolgen wurden Züge umgeleitet und Verbindungen gestrichen. Der Kölner Staatsschutz ermittelt.
2: Bei den Löscharbeiten im spanischen Andalusien hofft die Feuerwehr auf Fortschritte. Die Einsatzkräfte können mittlerweile im Angriffsmodus gegen den Waldbrand vorgehen, sagt Andalusiens Katastrophenschutzminister. Wegen der Wetterlage mussten sie sich bislang zurückhalten. Mindestens 12 Menschen waren bei dem Brand bisher ums Leben gekommen. Die Behörden sprechen von 7 offiziellen Vermisstenanzeigen. Auslöser war offenbar eine kaputte Stromleitung. Die Rufe nach einer Verschiebung der deutschen Klimaziele werden lauter. Vertreter aus Politik, Wirtschaft und Gewerkschaften fordern in der Welt am Sonntag erst 2050 CO2-neutral zu werden, so wie das die EU vorschreibt. In der deutschen Zielmarke 2045 sehen sie eine unnötige Belastung für die Industrie. Zwischen den USA und dem Iran stehen die Zeichen auf Eskalation. Während im Hintergrund zwar weiter verhandelt wird, gibt's auf beiden Seiten Drohungen. Irans Anführer Khamenei will Rache für den Tod seines Vaters. Der war bei einem Luftangriff im Februar ums Leben gekommen. Zuvor waren mögliche Mordpläne an US-Präsident Trump bekannt geworden. Und der spricht nun von der Vernichtung des Iran, falls es einen Anschlag gibt. Die Feuerpause im Irankrieg hatte Trump kassiert. Bundestrainer Jürgen Klopp. Das wird immer wahrscheinlicher. Der DFB und der 59-Jährige sollen sich grundsätzlich einig sein, heißt es in einem Statement des Verbands. Allerdings hat Klopps aktueller Arbeitgeber Red Bull auch noch ein Wörtchen mitzureden.
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4: Es ist kurz nach 6, ihr hört Flux FM. Einen wunderschönen Samstagabend wünsche ich euch. Mein Name ist Jola Jordans. 3 Stunden bin ich hier jetzt am Mikrofon. Wir sprechen in diesen 3 Stunden über eine Party in der Else. Außerdem gibt es ab 19 Uhr ein Interview mit der wundervollen Amy Debs, Produzentin und DJ aus Berlin. Und es geht natürlich wie immer um neue Releases. Alles hier in den nächsten Stunden und jetzt erstmal Musik von den Parcels, die sich für den nächsten Track mit P Now zusammengetan haben. Die haben es nämlich nochmal geremixed.

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Kollaboration zwischen Jamie XX und The Avalanches mit Every Single Weekend. Wenn wir schon bei Weekend sind, dann können wir ja auch mal auf dieses Wochenende schauen, was da so ansteht in der Hauptstadt. Es gibt natürlich wieder einige Partys und morgen, da ist in der Else was ganz Besonderes. Tagsüber gibt es nämlich ein All-Day-Long-Set von Folamour. Das ist ein Produzent und DJ. Er kommt aus Lyon, aus dem schönen Frankreich und ist jetzt eben aber morgen zu Besuch in Berlin. Wird dann den ganzen Tag sein Set in der Else spielen. Es geht los um 14 Uhr und dann geht es eben auch später noch drinnen weiter. Bis 4 Uhr morgens könnt ihr dann eben damit am Start sein. Es stehen neben Folamour dann auch noch zum Beispiel Leroy Ray oder Tour Maburg an den Decks und viele, viele mehr. Alle Infos gibt es bei Resident Advisor oder ihr geht einfach morgen ab 14 Uhr zur Else. Aber weil Folamour ja doch wirklich auch sehr beliebt ist, kann ich mir vorstellen, dass es voll ist. Also lieber früh kommen. Und es ist auf jeden Fall für alle was, die eben Hausmusik mögen. Und Folamour schafft es ja auch immer wieder, tolle Einflüsse aus Soul, Jazz oder auch Funk mit in seine Tracks reinzubringen. Für euch einer seiner Tracks, der auch ein absoluter Hit geworden ist.

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0: Nation of Language und Tom Sharkett hat's nochmal geremixed. Inept Apollo auf Flux FM an diesem Samstagabend. Schön, dass ihr hier dabei seid. Ihr habt ja vielleicht schon mal vom Durchlüften-Festival gehört. Zumindest wenn man in Berlin wohnt, dann kennt man das eigentlich aus den letzten Jahren schon. Denn dieses Jahr auch wieder lädt das Humboldt-Forum ein mit ganz vielen Konzerten und DJ-Sets komplett for free. Und zwar in ihrem Innenhof, im Schlüterhof. Da gibt es dann an 4 Wochenenden hintereinander ganz, ganz viel tolles Programm. Es gibt eben vor allem auch ja sehr viele musikalische Einflüsse aus der ganzen Welt, so würde ich es jetzt mal beschreiben. Da sind dann einerseits eben Techno-Sets zu hören, dann gibt es aber auch afro-kolumbianische Bassklänge, die man dort zu hören bekommt oder eben auch ja, Sounds aus Anatolien, aus Nordeuropa, vieles, vieles mehr. Das ganze Programm, das findet ihr auf humboldtforum.org. Da könnt ihr euch auch die ganzen Bands und DJs mal anschauen. Und Ende des Monats, da steht auch ein ganz besonderes Highlight an. Und zwar am 31.07. Da sind nämlich die Gebrüder Teichmann hier aus Berlin auch mit Wura Samba dort zu hören. Und das alles komplett for free. Um euch schon mal drauf einzustimmen, ein Track von den Gebrüder Teichmann. Tiny Cracks auf Flux FM.
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BC mit Seal the Deal. Auf Flux FM Samstagabend ist es. Ich hoffe, ihr seid alle gut reingekommen in euer Wochenende. Habt auch die freie Zeit bisher gut genossen. Wir starten jetzt mal gemeinsam in den Samstagabend. Und ja, das geht ja am besten bekanntlich mit Musik. Und die gibt's jetzt neu von Monkey Safari, Nena, Helena und Vasulu Benkain. Die drei haben sich zusammengetan und haben eben diesen Track hier gerade rausgebracht.

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Schönes Wochenende euch. Ihr hört Flux FM mit Modelman und True Feelings for You. Wer auch noch plant, am Wochenende wegzugehen, ich kann euch mal ein bisschen was darüber erzählen, wer an diesem Wochenende so im Berghain an den Decks steht. Es gibt natürlich, wie immer, in der Panoramabar ein bisschen entspannteren, hausigeren Sound. Im Berghain selbst, da ist der Sound dann etwas experimentellerer, düsterer, technoider. Und in der Panoramabar, da sind zum Beispiel Katy Curry mit am Start, Natalie Robinson oder auch Avalon Emerson. Sie ist ja eine Produzentin und DJ, kommt ursprünglich aus den USA, kommt so aus der Warehouse-Szene in San Francisco, ist aber vor knapp 13 Jahren nach Berlin gekommen und hat sich hier dann eben vor allem auch durch ihre Auftritte im Berghain beziehungsweise auch auf der Panoramabar auf der Stage, hat sich dadurch eben einen Namen gemacht in der Szene. Auch regelmäßig spielt sie eben immer noch in der Panoramabar und produziert auch regelmäßig neue Tracks. Und sie hat auch tatsächlich eine Kollaboration mit Moby zusammen, damit ihr schon mal einen Eindruck davon bekommt, wie sie klingt für euch. Avalon Emerson und Moby mit E After Next.

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1: Um 7. Im Studio Gisa Weber, schönen guten Abend. Die deutsche Industrie will länger CO2 ausstoßen dürfen. Vertreter aus Politik, Wirtschaft und Gewerkschaften sprechen sich dafür aus, die Klimaneutralität erst für 2050 anzupeilen. Bislang liegt Deutschland 5 Jahre vor dem EU-Ziel. Das macht den Industriestandort bloß teurer, ohne dem Klima zu nützen, meint etwa RWE-Chef Kreber in der Welt am Sonntag. Kurzfristige Maßnahmen wie ein günstiger Industriestrompreis würden keine Investitionen anstoßen. Brandanschläge aufs Schienennetz sorgen in NRW für weitreichende Einschränkungen. Nun ist im Internet ein Bekennerschreiben aufgetaucht, Philipp Nützig.
2: Eine linksextreme Gruppe namens Kommando Angry Birds hat demnach die Brände gelegt. Betroffen waren mehrere Kabelschächte an der Strecke zwischen Düsseldorf und Köln. Dem Schreiben zufolge steckt Hass auf die Industrie hinter der Tat. Ob es authentisch ist, lässt sich nicht mit Sicherheit sagen. Wegen der Brandfolgen wurden Züge umgeleitet und Verbindungen gestrichen. Der Kölner Staatsschutz ermittelt.
1: Die Berliner Polizei hat eine Geisel aus einem Supermarkt befreit. Seit dem Abend hatte sich ein Mann dort mit einer Frau verschanzt. Der Täter soll bewaffnet gewesen sein und drohte mit Gewalt. Am Vormittag erfolgte dann der Zugriff durch Spezialkräfte. Die Hintergründe der Tat sind weiter unklar. Nach dem Ende der Feuerpause im Irankrieg folgt nun ein wüster Schlagabtausch. Der iranische Anführer Khamenei droht mit Rache für seinen Vater, der im Februar getötet worden war. US-Präsident Trump fürchtet einen iranischen Mordanschlag und spricht von der Vernichtung des Landes, falls es dazu kommt. Es gibt Hoffnung beim Waldbrandeinsatz im spanischen Andalusien. Dank der Wetterlage kann die Feuerwehr jetzt besser gegen die Flammen vorgehen, so Andalusiens Katastrophenschutzminister. Mindestens 12 Menschen sind bei dem Brand ums Leben gekommen. Laut den Behörden gibt es 7 offizielle Vermisstenanzeigen. Bei der Fußball-WM hat die Schweiz in der Nacht einen dicken Brocken vor der Brust. Das Team von Coach Murat Yakin trifft im Viertelfinale in Kansas City auf Titelverteidiger Argentinien. Trotzdem rechnet sich die Schweiz eine Chance aus, hatten sich Messi und Co. doch zuletzt schwer getan. Davor spielt noch Norwegen gegen England.
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4: Und mit mir, Jola Jordans, für euch am Mikrofon an diesem Samstagabend. Es ist 7:15. Gleich, da gibt es hier ein Interview mit Amy Debs. Sie war nämlich vor kurzem hier und ich habe mit ihr über ihr Label gesprochen, über ihre Gigs in der Renate und vieles, vieles mehr. Mehr dazu

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Schön sommerlich verträumter Track auf Flux FM im elektronischen Abend mit Ide und Vanjiru. Wer hier unser Programm regelmäßig verfolgt, der weiß natürlich, ab 18 Uhr geht's bei uns ja immer los mit dem elektronischen Abendprogramm. Dafür bin dann meist ich oder mein Kollege Matti Weck zuständig. Aber tagsüber, da passiert bei uns ja auch ganz viel. Denn tagsüber, da gibt's die super Frühsendung und dann eben auch den ganzen Tag über Programm mit tollen Interviews, mit Politikthemen, Kulturthemen. Es geht um Stadtkultur, es geht aber auch wirklich um gesellschaftliche Themen, die gerade wichtig sind, um neue Filme, es geht um neue Serien, um neue Alben, die rauskommen. Also da muss man auf jeden Fall auch mal reinhören. Das heißt, wenn ihr die nächsten Tage auch mal Lust habt, hört doch gerne auch mal in unser Superfrühprogramm rein. Ab 6 Uhr sind wir dann hier für euch am Start. Und das Gute ist, wenn ihr was verpasst habt, die Interviews, die werden dann meist auch hochgeladen auf fluxfm.de oder eben bei uns in der App. Also schön weiter mein Programm hören, immer ab 18 Uhr, aber sonst natürlich auch immer gerne mal tagsüber reinhören, wenn ihr eben auch vor allem auf Indie-Pop steht oder auch gut informiert sein wollt, was in Berlin so los ist. Ich weiß auf jeden Fall, was in der elektronischen Musikwelt so los ist, denn da gibt es gerade ein neues Release. Kommt aus UK von der Band Mount Kimby und ist wieder so richtig schön in so einem minimalistischen, leicht verträumten Stil. Monroe.

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Es ist Samstagabend, ihr hört Flux FM und ich hoffe, ihr habt alle heute schön frei gehabt, konntet den Tag bisher genießen. Wir starten jetzt mal rein in den Abend und das geht am besten mit neuer Musik. Die Produzentin Blondish, die hat sich nämlich mit Curtis Wells zusammengetan und gerade diesen Track hier rausgebracht, der, finde ich, den perfekten Mut schon mal für so einen Samstagabend vorgibt.

Robert Babisch mit Soul People, Flux FM an diesem Samstagabend. Schön, dass ihr hier dabei seid. Wer in den letzten Jahren viel feiern war in Berlin, der weiß, dass sich die Clubszene ordentlich am Wandeln ist. Leider müssen ganz, ganz viele Clubs zumachen, unter anderem wegen finanziellen Gründen. Oft sind die Flächen aber dann auch schon von anderen Investoren aufgekauft. Deswegen kann der Club nicht drinbleiben. Zum Beispiel Mensch Meier gibt's nicht mehr, das Watergate gibt's nicht mehr, die Ipse, die Griesmühle. Da fallen mir direkt einige ein. Aber es entstehen auch eben immer wieder neue Orte. So zum Beispiel auch die Frachtkante am ehemaligen Flughafen Tegel auf der Modellfläche TXL. Dort gibt es nämlich seit diesem Jahr Programm. Regelmäßig finden dort Veranstaltungen statt, von Kunstmärkten bis über zu eben richtigen Techno-Partys. Dann gibt es aber auch Punk-Konzerte. Und den ganzen Sommer über gibt es eben auch einige Events. Die Leute, die hinter der Frachtkante stehen, das ist das Kista-Patze-Kollektiv. Die machen zum Beispiel auch das Sägewerk mit richtigen Techno-Partys. Dann gibt es aber auch Punk-Konzerte. Und den ganzen Sommer über gibt es eben auch einige Events. Die Leute, die hinter der Frachtkante stehen, das ist das Kista-Patze-Kollektiv. Die machen zum Beispiel auch das Sägewerk-Festival. Ich bin vor kurzem auch mal dort vorbeigefahren und habe mir eben, also nicht beim Sägewerk, sondern eben beim Gelände von der Frachtkante am ehemaligen Flughafen Tegel,

1. August könnt ihr euch schon mal vormerken. 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Läuft dann von 12 Uhr bis 23 Uhr. 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Für euch habe ich jetzt noch einen Track, der aus dem Kollektivkosmos kommt, vom Produzenten Nail on the Head, Spandau City Shuffle.

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3: Es ist kurz nach 8. Mein Name ist Jola Jordans. Ihr hört Flux FM. In der nächsten Stunde, denn genau eine Stunde, die bin ich noch für euch hier. Dann geht's ja weiter mit dem Club Sandwich. Und diese Stunde, die will ich nutzen. Da sprechen wir dann über ein Festival, das nächste Woche in Grünefeld bei Berlin stattfindet. Außerdem geht es um eine Veranstaltung, die in Berlin jetzt den ganzen Sommer überläuft, wo ihr komplett für Umme so ja ziemlich krasse internationale Acts und auch Berliner Acts an den Decks sehen könnt. Außerdem geht es um neue Releases und viel, viel mehr. Alles das in der nächsten Stunde, also bleibt noch ein bisschen dran. Jetzt gibt's aber erstmal Musik. Und

Eine Kollaboration zwischen Nemino und Mentor zusammen mit Better auf Flux FM an diesem Samstagabend. Wer sich jetzt am Wochenende schon mal überlegt, was man nächste Woche so Schönes machen kann und wen es jetzt für diese Woche vielleicht auch nicht so rauszieht, nächste Woche, da steht was ganz Besonderes wieder an. In der Nähe von Berlin, und zwar im schönen Grünefeld, da findet wieder die Nation of Gondwana statt. Das ist ein Festival, das schon seit einigen Jahren dort eben die Techno-Musik zelebriert. Ich war auch vor 3 oder 4 Jahren dabei und davor das Jahr auch. Hat mir sehr, sehr gut gefallen. Was das Besondere ist, es ist schon eher was kleiner, familiärer. Man verliert sich auch nicht so schnell, weil es einfach immer sehr übersichtlich ist. Man ist auch wirklich schnell bei den Floors. Trotzdem hatte ich erstaunlich viel Ruhe am Campingplatz. Und es ist was für, würde ich sagen, schon eher Leute, die etwas härteren, schnelleren Sound bevorzugen. Und vor allem ist es ein qualitativ sehr anspruchsvolles Festival, denn sie haben wirklich tolle Produzenten und internationale Acts dort am Start. Vom Booking muss man wirklich sagen, Hut ab, da schafft die Nation of Gondwana doch auch wirklich immer, ja, wirklich ein ziemlich hochkarätiges Line-up auf die Beine zu stellen. Mit dabei sind zum Beispiel jetzt in diesem Jahr Khaleesi und Sarah Kreis. Die waren auch in den letzten Jahren dabei. Dann Avalon Emerson, die spielt öfter mal in der Panorama-Bar im Berghain. Oder auch Byron Yates. Der ist ursprünglich aus Irland, wohnt aber mittlerweile in Berlin, spielt hier auch regelmäßig in Clubs und hat so einen richtig schönen energy-treibenden Sound. Für alle, die ihn nicht kennen und sich noch überlegen, ob man nächste Woche dort auch mal vorbeischaut bei der Nation, Byron Yates mit Hyper High.

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Ein Track, bei dem ich direkt anfange, wieder hier mitzuwippen im Studio, von Michel Dehay mit Let the Rhythm Hit Him. Ja, und bei Mitwippen, da denke ich auch vor allem an eine Veranstaltung, die gerade in Berlin wieder regelmäßig stattfindet. Und zwar die Berlin Beats Reihe. Das gab es im letzten Jahr schon mal und auch in diesem Jahr macht der Hamburger Bahnhof eben diese DJ-Reihe wieder. Komplett for free könnt ihr dort den ganzen Sommer über einmal die Woche eben DJs sehen, internationale DJs, DJs aus Berlin, aber wirklich ein sehr tolles Line-up, was sie da auf die Beine gestellt haben. Und das Schöne ist, es ist eben komplett für Umme. Donnerstags sind die Events immer ab 19 Uhr und dann für 3 Stunden gibt es eben ein DJ-Set. Mit dabei waren zum Beispiel auch schon Alan Alien, es war Byron Yates, über den wir ja auch eben gesprochen haben, Nick Höppner oder auch Freddie K. Und in den nächsten Wochen, da stehen auch wieder einige tolle Termine an. Und zwar ist jetzt zum Beispiel nächste Woche am 16. ab 19 Uhr dann GGFM dort an den Decks zu hören. Die kennt man sonst auch aus dem Berghain. Oder sonst Ben Klock wird tatsächlich auch da komplett for free ab 19 Uhr spielen am 30.07. Also merkt euch die Termine schon mal vor und sonst findet ihr auch alle Infos online auf der Seite vom Hamburger Bahnhof. Für euch habe ich jetzt aber auch was, da braucht man gar keinen Club, denn dieser Track, der ist auch wieder richtig gut und macht euch hoffentlich auch gute Laune am Samstagabend. Neu rausgekommen von Chaby mit It's Party Time.

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ab 23 Uhr, da geht's in die Columbia-Halle, nachdem eben die Parade stattgefunden hat. Wenn ihr euch dafür interessiert, erstmal könnt ihr dann natürlich das Interview mit Dr. Motte, der war nämlich bei uns zu Gast, nochmal nachhören auf unserer Webseite. Aber ihr könnt auch Gästelistenplätze gewinnen. Dafür müsst ihr einfach mal auf unserer Webseite nachschauen oder bei uns in der App. Und wenn ihr etwas Glück habt, dann könnt ihr dort eben Gästelistenplätze für euch und eine Person eurer Wahl, die dann eben bei dieser Afterparty in der Columbia-Halle mit dabei sein darf, gewinnen. 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Und bei der Party dabei sind dann unter anderem DJ Rush, auch eine absolute Legende, Dr. Motte natürlich und zum Beispiel auch die Teenage Mutants, ein Produzentenduo, das jetzt gerade zum Beispiel auch diesen neuen Track hier rausgebracht hat. Für euch, um euch einzustimmen, auf den 15. August, Teenage Mutants mit Hyperspace.

Die Teenage Mutants mit ihrem aktuellsten Track Hyperspace. Wer sie mal live erleben will, der geht am 15. August zur Rave the Planet Official Afterparty. Die findet nämlich dann in der Columbia-Halle statt. Und ihr könnt eben auch dabei sein, komplett für Umme. Da müsst ihr nur bei unserer Verlosung mitmachen. Die findet ihr auf unserer Webseite oder in der App. Ja, und damit verlasse ich euch jetzt hier auch, denn es gibt jetzt hier gleich Musik von meinem Kollegen Matti Weck. Der kommt nämlich ans Mikrofon mit dem Club Sandwich und hat ein paar schöne Sachen wieder für euch vorbereitet. Mein Name ist Julia Jordans, ich gehe jetzt in den Feierabend. Wir hören uns nächste Woche wieder. Da bin ich hier die ganze Woche ab 18 Uhr am Start. Und ich habe mir was ganz Besonderes überlegt, denn ich werde mich mal sehr ausgiebig dem Genre Disco widmen. Das heißt, wenn ihr Disco-Musik mögt, dann seid ihr hier sehr gut aufgehoben. Bis dahin, macht's gut.

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3: Na, was ist denn gerade so das Fashion-Tier der Stunde? Oder ist es schon gar nicht mehr? War es auf jeden Fall mal vor einiger Zeit, nämlich das Capybara. Ja, dieses wunderbare Wasserschwein habe ich sogar als Plüschtier zu Hause. Ja, und irgendjemand hat sich auch den Namen gegeben, nämlich dieser Künstler hier, Capybara. Den hören wir jetzt mit Lava. Euch einen heißen Abend hier beim Club Sandwich. Ich bin Matti Weck.

Habt ihr schon mal was von 3-Step gehört? Das ist eine Weiterentwicklung von Amapiano aus Südafrika. Amapiano war ja so ein Riesenhype. Jetzt geht's weiter mit 3-Step und das ist so, ja, der Name kommt daher, dass es eben so einen typischen dreistufigen Rhythmus gibt, nämlich den 3-Step, der dem Ganzen so einen rollenden, tiefen Groove gibt. Ein Künstler, nämlich PK Mzee, den habe ich hier eben mit Fala. Das Stückchen kommt raus auf Rise, der Plattform und dem Label aus Berlin.

Wer schon mal auf ein Lego-Teil getreten ist, der weiß, dass das weh tut. Aber es gibt ja auch Menschen, die laufen über Glasscherben und Feuerkohle und denen macht das nichts. Ja, und Dancing on Lego war eben ein toller Act, den wir hier gehört haben mit I Just Want You Smile. Tolle Band, toller Act, wie ich finde. Solo Moon, einer der erfolgreichsten DJs aus Deutschland, ist ja eigentlich eher so auf Ibiza zu Hause. Da hat er ja auch eine Residency im Pacha. Das heißt immer Solo Moon Plus One. Da lädt er sich dann immer tolle KünstlerInnen ein. Aber man höre und staune, er kommt mal nach Good Old Berlin. Aber nicht einfach so, sondern zum Gratulieren. 10 Jahre feiert Home Again. Das ist eine Plattform und ein Label aus Berlin, die auch tolle Festivals machen. Haben sie jetzt in den letzten Jahren auch immer mal wieder bewiesen im RSO. Jetzt feiert man auf jeden Fall ganz großes Festival am 12. 13. September mit einem riesen Line-Up. Unter anderem auch mit Chris Stussy, mit Andra, mit DJ Split und eben auch mit Solo Moon, den ich hier schon mal habe, mit Skrillex. Was für eine Paarung.

Tanz mit dem Teufel. Dance with the Devil. Ein Stück von Tonino und Jill Tanner. Und die gute Jill, die ist heute ziemlich aktiv in Berlin. War jetzt auch am Nachmittag bei Berlin Beats and Boats dabei. Der großartigen Bootssause da auf der Spree um den Treptower Park herum. Jetzt geht sie aber dann noch weiter. Heute nämlich im Weekend. Einem der höchsten Clubs Berlins, der auch schon viel gesehen hat und viele Veränderungen erlebt hat. Ja, da geht's auf jeden Fall weiter. Offline Beats and Boats Afterparty. Denn ab 20 Uhr bis morgen früh um 6 Uhr gibt's da AKAK, Moon Botica, Matthias Tanzmann und Simine Gregorio Back-to-Back. Jill Tanner, die ja auch eine tolle Produzentin ist, wie wir uns hier gerade überzeugen dürften. Kölsch, ja, der Produzent, der gar nicht aus Köln kommt, sondern aus Dänemark, aber sein Großvater hieß, glaube ich, Kölsch mit Nachnamen, aber darum geht's gar nicht. Der hat ein ziemlich tolles Brett veröffentlicht, Picasso heißt es. Ja, eine ziemlich eingängige Vocal-Line gibt's da auch. Tell your man to relax, go, face looks like a Picasso. Was immer der auch damit meint, auf jeden Fall ist es ein ziemlicher Hammer.

Vor ein paar Wochen, da hatte ich in meinem Briefkasten so einen QR-Code und da konnte man dann wohl Drogen bestellen. Habe ich jetzt nicht ausprobiert, weil ich jetzt keine brauchte in dem Fall. Die Polizei warnt aber jetzt wieder vor was Neuem, denn offenbar verteilen jetzt Händler auch kleine Werbepäckchen mit Gratisproben in Briefkästen. Ja, darin können dann natürlich so Substanzen wie Kokain, Ecstasy und andere Drogen enthalten sein. Besonders gefährlich natürlich auch für Kinder, die da drankommen. Wer solche Päckchen findet, der soll sich natürlich nicht öffnen, klar, aber sie soll sich auch sofort bei der Polizei melden. Denn auch auf Kontaktangebote oder Werbung für Drogen soll natürlich nicht reagiert werden. Eieiei, die lassen sich ja was einfallen, die Kriminellen. Wir machen hier ganz beschwingt, aber nüchtern weiter mit Township Rebellion und ihr

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3: Eine weitere Stunde steht an. Club Sandwich ist im Radio. Da freue ich mich mal total selber drüber. Ist nämlich meine Lieblingssendung hier auf Flux FM. Ja, ja. Meine Lieblingssendung soll natürlich auch schöne, tolle Lieblings-Ex von mir haben, damit ihr euch auch freut. Wer ist dabei? Lampe aus Hamburg. Es wird was von Kaufmann und Oliver Huntemann geben. Die haben zusammengearbeitet. Kellerkind ist am Start aus der Schweiz. Und Selena, die gebürtige Südkoreanerin, hat auch was Schönes Neues mit ganz viel Schmackes veröffentlicht auf True Soul. Also es wird eine knackige Stunde werden. Und ihr eröffnet Geist aus Berlin mit Good Life. Alle Tracks, die hier wir spielen, findet ihr online auf unserer Homepage auf fluxfm.de.

Bauschaus mit Juniper. Kaufmann, das ist eine Künstlerin, die in den letzten Jahren wirklich einen Raketenstart hingelegt hat mit ihren tollen Produktionen und auch vor allem ihren energiegeladenen Sets. Und wenn sie hinterm Deck steht, dann hat man sogar den Eindruck, sie hat richtig Spaß dabei. Ja, ja. Soll man ihr erstmal alles nachmachen? Mittlerweile ist sie beim legendären Label Drumcode zu Hause, hat da zumindest in der letzten Zeit viel veröffentlicht und hat jetzt ein Urgestein gleich mal mit aufs Label gehievt. Hätte ich gedacht, er hätte da schon mal veröffentlicht, denn Oliver Huntemann ist natürlich schon dreimal länger am Start als Frau Kaufmann. Aber egal, alles klar, wunderbar, hier trifft alt auf jung zusammen und die neue Nummer, die heißt sogar K.O. Und ihr könnt euch auf mehr Kaufmann freuen, denn ab 23 Uhr gibt's Kaufmanns Fusion Set. Zumindest eine Stunde daraus beim Club Sandwich.

fühlt man sich gleich immer, als hätte man selber in die Steckdose gepackt. Das war Musik von Lampe aus Hamburg, der auch bei der Fusion war, sehe ich hier gerade. Ich habe nämlich geguckt, Turmbühne, wow, da wäre ich ja doch auch gern dabei gewesen. Werde ich vielleicht in den nächsten Monaten spielen. Ich frage ihn einfach nochmal, ob ich das darf. Aber Lampe, sein Sound finde ich auf jeden Fall immer knackig. Da hat man Bock zu tanzen, da kommt die Energie aus den Buchsen. Ihr hört Flux FM und Paul Valentin. Den kennt man vielleicht auch schon, vielleicht jetzt nicht von seinem Solo-Namen, aber als Amelie Paul. Da war er als Duo unterwegs, ganz, ganz viel und lange, sehr erfolgreich. Jetzt hat er aber Lust auf seine eigene EP, die heißt Off Sand. Die ist beim Label Feines Tier in der Pipeline. Es gibt einen DJ Kotze Remix, es gibt eine Zusammenarbeit mit der Babylon Berlin Darstellerin Liv-Lisa Fries und ein tolles Stück, das da einfach so drauf ist und mir absolut gut gefällt und ich es noch ganz oft spielen werde, bis die EP dann in ein paar Tagen raus ist. Hier ist Paul Valentin mit What the Frage, Ausrufezeichen. Da merkt man, dass der Mann wirklich schon sehr, sehr gute Produktionsskills hat.

für ein Stück? Coco von Norm Tone und den Wayward Brothers. Dafür gibt's aber auf jeden Fall ein Sternchen. Was passiert noch so? In der nächsten Stunde gibt's auch nochmal ein Set in der 23 Uhr Stunde, nämlich von der Fusion. Klar, haben wir alle Fusion Sets. Aber wenn Kaufmann eins macht, dann spiele ich es einfach, weil ich ein großer Fan von ihr bin. 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

Aus der Schweiz kommt er und da sitzt er nicht irgendwie auf einem Berg, sondern gerne mal im Keller. Kellerkind wird übrigens auch am 15. August erwartet zu der großen Rave the Planet Parade 2026. Und wer zur Aftershow möchte, die findet nämlich natürlich auch statt, dann im Anschluss an die Parade, der kann uns gerne schreiben. Geht auf fluxfm.de, da gibt es eine schöne Seite eben zu Rave the Planet. Da könnt ihr euch unten eintragen und dann könnt ihr bei der Aftershow Party dabei sein in der Columbia Halle. Bigabagabi. Sie kommt aus Südkorea,

wohnt aber in Barcelona, hat auf dem Label True Soul gerade eine neue EP veröffentlicht, die ganz schön knackig klingt. Green Light heißt das Stück und wir reden hier von Selena. Bitteschön.

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3: Bei seinen Lieblings-Acts schaut man natürlich immer mal vorbei. Sollte man natürlich immer mal tun, so auf diesem, weiß nicht, Soundcloud oder wo auch immer ihr da schon vorbeischaut. Ich hab's getan und war natürlich mal wieder bei Kaufmann, der wunderbaren Produzentin, die so auf Drumcode, Spectrum oder Steel for Talent veröffentlicht, fleißig und auch viel unterwegs ist, natürlich auch auf der Fusion, da lässt es nicht aus. Auf der Turmbohne hat sie gespielt und sie hat diese ganzen 2 Stunden online gestellt auf soundcloud.com/Kaufmann_unofficial. Hier gibt's jetzt auf jeden Fall 1 Stunde daraus im Rahmen vom Club Sandwich. Gute Abfahrt. Oh, wir fahren direkt an mit Genesis. Ja, Kaufmann eben.

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1: Drumcode, das Label von Adam Beyer, dem Techno-Urgestein, da ist er mittlerweile richtig zu Hause, hat jetzt schon einige EPs auf eben diesem Label veröffentlicht und jetzt auch zusammen mit dem Urgestein Oliver Huntemann, ja, Kaufmann, die, ja, aufstrebend ist sie gar nicht mehr, ich finde, die rockt auf jeden Fall gerade die Welle ganz, ganz gut, viel unterwegs ist sie, kann sich, glaube ich, vor Auftritten gar nicht retten, aber ist ja wunderschön zu sehen. Sie war bei der Fusion, ihr Set, klar, könnt ihr gerne nachhören auf soundcloud.com/kaufmann-unofficial oder hier hören, zumindest eine Stunde daraus im Rahmen vom Club Sandwich.

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0: Ihr mögt's gerne, ich sag mal, düster, treibend, atmosphärisch, irgendwie so lange Spannungsbögen statt jetzt immer nur Drop, Ende, aus und so weiter. Dann mögt ihr auch den Style von Kaufmann. Produzentin, DJ aus Berlin, viel ist unterwegs. Ich stehe total auf ihren, ja, sag ich mal, techigen, darkigen, minimalistischen Tech-House mit Psychedelic-Einfluss und freue mich jetzt hier präsentieren zu dürfen ihr neues Set von der Fusion, das sie jetzt gerade online gestellt hat. Wir uns hier jetzt auch bis Mitternacht. Viel Spaß mit Kaufmann. Martin Beck sagt nur gute Nacht. Und bis morgen. Nee, bis morgen nicht. Doch, morgen Abend, genau. Morgen Abend beim elektronischen Abend bin ich wieder dabei. Also, ja, kein Tag ohne Radio, sage ich immer. Schöne Nacht und bis bald. Mein Name ist Matti Weg. Ciao, ciao.

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